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Und jetzt heißt es mal wieder für ganze 60 Minuten Soulmusik beschwingt die Seele und versüßt Tag und Nacht. Damit herzlich willkommen in der Soul Lounge von Radio Weser TV. Hello to San Francisco. Einen wunderschönen guten Tag und guten Abend, je nachdem, wann ihr uns hört und wo ihr uns hört. Mein Name ist Heiko Stubbe und ich bin verantwortlich für diese Sendung. Der Schauspieler William Shatner ist besser bekannt als Captain Kirk vom Raumschiff Enterprise. Und wenn er nicht gerade durch die Galaxien steuert, steht er demnächst in Chicago bei einem Musikfestival mit der Heavy-Metal-Band The Uckers auf der Bühne. Er selbst ist inzwischen 95 Jahre alt und bezeichnet sich schelmisch als Heavy-Metal-Rock-Gott. Heavy-Metal-Götter biete ich euch nicht an. Auch Hip-Hop und Schlager sind nicht in meiner Plattenkiste. Dafür gibt's heute klassischen Soul mit feinen Motown-Tracks und einem Schuss Blues. Außerdem habe ich eine Information über ganz erstaunliche Straßennamen in unserem wunderbaren Nachbarland Holland, den Niederlanden. Und im Hintergrund läuft eine Aufnahme von der Band The Watts 103rd Street Rhythm Band mit der Bezeichnung Spread and Honey. Evelyn Hamann hätte bei diesem Zungenbrecher bestimmt ihre wahre Freude gehabt. Das ist doch die Lady, die bei L'Oreal so ihre Probleme mit einer englischen Ansage hatte. So, und nun wünsche ich euch gute Unterhaltung. Und was ich noch kurz sagen wollte, Soul is taken over.

Und eure Hände sind hoffentlich vom Klatschen nicht heiß gelaufen. Das war Henry Lumpkin mit Soul is Taken Over. Salomon Burke hat jetzt einen Titel, der tatsächlich auch eine Lebensweisheit ist. Everybody needs somebody to love.

Da hat doch sicherlich der Booker T seine Hand im Spiel gehabt, denn das klang irgendwie nach Green Onions. Als Komponist ist er allerdings nicht aufgeführt. Das war Anthony Paul mit Don't Let the Same Dog Bite You Twice.

Und da hat man sich gerade eingehört und bums ist das Stück wieder zu Ende. So ist das damals gewesen mit den kurzen Scheiben. Bill Withers war das mit einer Produktion von B.T. Jones. Das habt ihr natürlich sofort erkannt. Ein Coversong von den Beatles und zwar Let It Be. Jetzt ein kleines Musik zur Soul Lounge, was mit Unterstützung der KI entstanden ist.

Soweit dann Chris Jasper, Superbad als Supergood. Dagegen bezeichnen Anwohner das, was im Jahr 2006 für den Ort Lent der Gemeinde Nimwegen in Holland für einen neuen Stadtteil geplant wurde. Es gab ein klares Thema und das Ziel ist gewesen, eine Wohnsiedlung nach britischen Popmusikern und Bands zu benennen. Und das ist das unglaubliche Ergebnis. Seitdem gibt es dort die John Lennon Straat, die Beatles Straat und die Rolling Stones Straat. Ein spezielles Straßennamensschild mit echten Unterschriften der Stones wurde am 30. Oktober 2007 vom damaligen Bürgermeister enthüllt. Weitere Straßennamen wurden benannt nach Coldplay, Genesis, Pink Floyd sowie Deep Purple und Queen. Die neuen Bewohner sind alle noch begeistert. Tja, und eine Soul Street allerdings ist noch nicht vorhanden, aber darüber weiß Eddie Floyd, ein Lied zu singen.

An den Häuserfronten der Rolling Stones Straat befinden sich reliefartige Kunstwerke, die in das Mauerwerk eingearbeitet wurden. Beispielsweise abstrakte Muster, die an Schallplattenrillen erinnern, oder auch visuelle Andeutungen des Rolling Stones Zungenlogos. Gespielt wurde auch mit Licht und Schatten, denn die Kunstwerke verändern sich je nach Sonnenstand und Lichteinfall. Und jetzt ein Stück mit Albert King, passend zum Thema Down the Road I Go.

Enganderke See wurde vor ein paar Jahren für eine neue Wohnstraße auch nach einem Namen gesucht. Die Wahl fiel auf die nicht so ganz originelle Bezeichnung Robert-Koch-Straße. Laut KI, der künstlichen Intelligenz, könnte es in Deutschland die 625. Straße mit diesem Namen sein. Das wäre doch ein Ereignis, wenn beispielsweise bei uns in einem Neubaugebiet wenn es da eine John-Lennon-Straße geben würde oder vielleicht eine Pink-Floyd-Straße oder sogar, was haben wir noch, eine Pink-Floyd-Straße oder sogar einen Rolling-Stones-Platz. Das wär's doch. Aber dafür dürfte unseren Politikern und Entscheidungsträgern wohl der Mut fehlen.

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Soweit die Detroit Spinners mit Julie Ewers und B.B. King zusammen mit den Crusaders Better Not Look Down. Und jetzt hier, Fellows, darf etwas gekuschelt werden, obwohl der Text, auf den wir jetzt besser nicht eingehen wollen, die Liebe mit einem Boxkampf vergleicht. Beim Kuscheln hilft euch jedenfalls der Teddy, nämlich Teddy Pendergrass, Love TKO.

So Leute, ich würde sagen, genug gekuschelt. Ich schlage vor, dass wir jetzt in einen Club gehen. Und zwar natürlich in einen Soul Club. Mel Waiters kennt einen ganz kleinen. Da gibt es allerdings nicht mal einen DJ. Na sowas. Aber stattdessen steht da tatsächlich noch eine Musikbox. Tja, sollte man eigentlich für nicht für möglich halten. Jetzt aber erstmal Mel Waiters, Smaller the Club, Better the Party.

Und damit schließt die Soul Lounge für heute ihre Türen. Herzlichen Dank, dass ihr mich begleitet habt. Kommentare zur Sendung könnt ihr mir zumailen. Pardon, meine Mailadresse lautet highcosplays@gmx.net. Demnächst gibt es hier auf Radio Weser mal wieder eine neue Ausgabe von Speed Limit. Da könnt ihr, wenn ihr möchtet, die sanfte Seite eures Radios kennenlernen. Mit Musik zum Relaxen oder einfach zum Zuhören. Das war's, liebe Soul Family. Bleibt locker, bleibt lässig und nicht vergessen, grüßt die freundlichen Nachbarn im Haus oder in eurer Straße. All you need is love, wie die Beatles sagen. Ich bin Heiko Stubbe und darf mich für heute verabschieden. Keep your feet on the ground. Tschüss, bis zum nächsten Mal.

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2: Herzlich willkommen. Wir starten zu der Veranstaltung GAU macht schlau? Fragezeichen, Ausrufezeichen. Es freut mich, dass Sie, dass ihr digital zu uns gekommen seid. Mein Name ist Henning Blei. Ich arbeite bei der Bremer Heinrich-Böll-Stiftung. Und was wir zusammen vorhaben, ist eine zweiteilige Bestandsaufnahme nach den großen Atomkatastrophen von Tschernobyl und Fukushima. Heute ist es bekanntlich genau 10 Jahre her, dass in Fukushima der Super-GAU begann. Und am 26. April vor 35 Jahren explodierte der Reaktor Tschernobyl. Deswegen machen wir den zweiten Teil der Veranstaltung am 26. April. Da kümmern wir uns gezielt um das Thema Endlagersuche. Das wird heute auch schon eine Rolle spielen, aber wir fokussieren das nochmal speziell am Tschernobyl-Tag. Das ist ja ein Thema, was jahrzehntelang vor allem mit Niedersachsen verknüpft war, die Endlagersuche mit dem Wendland, aber das jetzt in geografischer Hinsicht wieder ein bundesweites Thema ist und auch in gesellschaftlicher Hinsicht eins sein muss. Und deswegen wollen wir das ganz gezielt am 26. April besprechen, unter anderem mit Jochen Stey von Ausgestrahlt. Ja, Fukushima vor 10 Jahren bewirkte den deutschen Ausstieg aus der Atomenergieproduktion, genauer gesagt den Ausstieg aus dem Ausstieg aus dem Ausstieg. Bekanntlich war Schröder der Kanzler, der eigentlich ausgestiegen war. Frau Merkel war wieder eingestiegen und hat dann aber nach Fukushima doch wieder die Reißleine gezogen. Heute sind noch 6 AKWs aktiv in Deutschland, weltweit 414. Und unser Thema heute ist aber die europäische Perspektive. Die Hälfte der EU-Staaten will perspektivisch auch weiterhin Atomkraft nutzen, will sie auch zum Teil energisch ausbauen. Natürlich auch Staaten außerhalb der EU, Russland bekanntlich, China im großen Stil, auch Indien. Und neben dieser europäischen Perspektive, die wir ein bisschen zusammen sammeln, diesen Perspektiven, wollen wir uns auch mit der Frage beschäftigen, was ist denn mit diesem relativ neuen Argument pro Atomkraft, das jetzt wieder oft zu hören ist, was sogar bei Friday for Future Demonstrationen manchmal zu sehen ist, nämlich die Behauptung, man könne das Klima nicht retten, ohne die Nuklearenergie zu nutzen dafür. 2019 hat Greta Thunberg einen vielbeachteten Facebook-Post abgesetzt. Sie sei zwar keine Freundin der Atomkraft, aber ein kleiner Teil einer großen CO2-freien Lösung könne es doch sein. Da bezieht sie sich auf manche Berechnungen des Weltklimarates, die sie einfach mal durchgerechnet haben. Also das ist ja ein Thema, was uns beschäftigen muss, dass es wieder eine ganz neue Pro-Atom-Argumentation gibt. Jetzt aber zu den europäischen Perspektiven. Wir haben entsprechende Gäste, zum Beispiel Sergej Somleny in der Ukraine. Herzlich willkommen nach Kiew, Sergej. Sergej, du bist Politologe, du hast als Fachjournalist gearbeitet, als Wirtschaftsberater und seit 2015 leitest du das Büro der Heinrich-Böll-Stiftung in Kiew mit Zuständigkeit auch für die Ukraine und Belarus. Und meine erste kleine Aufwärmfrage an dich ist, der Rechner, über den du gerade zugeschaltet bist, läuft der mutmaßlich mit Atomstrom? Und wenn ja, zu welchem Anteil eigentlich bei euch in der Ukraine?
3: Ja, zuerst guten Abend, lieber Henning, und vielen Dank für die Einladung. Es ist eine große Freude und große Ehre, jetzt dank dem Zoom auch Bremen begrüßen zu dürfen. Ja, statistisch gesehen, also zu 48% wird mein Rechner und diese Zoom-Einschaltung von Atomkraftwerken unterstützt. Und in der Ukraine, man muss es verstehen, also die Kohle- und Atomkraftwerke liefern ungefähr 50-50 von der Energie, ja ungefähr knapp über 45%. Die meisten erneuerbaren Energien sind hier die Wasserkraftwerke, welche vor allem dem Dnipro-Fluss entlang noch unter den Sowjets gebaut worden waren. Das ist eine Kaskade von riesigen Wasserkraftwerken, die meisten in 30er Jahre gebaut, mit Verwendung von US-Technologien, da die Sowjets damals einfach nicht in der Lage waren, etwas Technologisches zu bauen. Also Dnepr-GES wurde von denselben Ingenieuren gebaut, welche Hoover Dam gebaut haben.

0: Und die liefern ungefähr so bis 5% der Energien. Alles, was anderes ist, also die Solaranlagen oder Windkraftanlagen, die sind für die winzigen Prozente des Stromes zuständig. Und das ist noch in Kinderschuhen. Deswegen gibt es in der Ukraine auch massiven in der breiten Bevölkerung Skepsis gegenüber den Erneuerbaren.
1: Also wir hören dich zur Hälfte dank Atomstrom, jetzt statistisch ausgedrückt, und sehen dich dank Atomstrom. Danke, Sergej. Wir machen diese Veranstaltung in Kooperation mit der jungen DGO. DGO steht für Deutsche Gesellschaft für Osteuropakunde, und da wiederum war Josefine Asmus besonders aktiv bei der DGO in dieser Kooperation, und sie hat uns unter anderem den Kontakt hergestellt zu Sonja Risteska. Herzlich willkommen, Frau Risteska.
2: Hallo, danke für die Einladung.
1: Hallo. Wenn ich Ihnen jetzt auch die Atomstromfrage stelle, hätte ich eigentlich gedacht, Sie sitzen in Berlin, weil Sie ja bei der Agora Energiewende arbeiten, sind Expertin für Energiepolitik, aber Sie sitzen jetzt in Skopje.
2: Ja, genau. Ja, ich bin aus Nordmazedonien und heute bin ich in Skopje, ja.
1: Genau, Sie sind in Skopje, und wie viel Atomstrom ist bei Ihnen in der Leitung?
2: In Mazedonien gar keine. Und auch in Ex-Jugoslawien. Nur in Slowenien. Es gibt ein Kernkraftwerk. Und ja, das ist alles. Aber es gibt in die anderen Länder wie Bulgarien und Rumänien zum Beispiel.
1: Darüber sprechen wir gleich. Mhm. Unser dritter Gast sitzt in Hamburg, Carsten Hau. Sie beziehen also bestimmt den reinsten Wasserkraftstrom von Lichtblick. Da denkt man bei Hamburg zumindest daran.
3: Guten Abend.
1: Sie sind unser Mensch für Frankreich heute, wo ja die Hälfte der in der EU betriebenen Atomkraftwerke steht, aber sind auch der Mann fürs Große und Ganze heute, weil Sie ein Journalist sind, der die Dokumentation Atomkraft Forever gemacht hat, gedreht hat fürs Kino. Und die konnte zwar außerhalb von Festivals noch niemand sehen, diese Dokumentation, wegen Corona, aber jetzt sind Sie hier und Sie haben ja auch eine Filmsequenz mitgebracht. Herzlich willkommen.
3: Vielen Dank, freue mich sehr.
1: Wie viel Strom haben Sie tatsächlich in der Leitung? Also welchen Atomanteil haben wir in Hamburg? Jetzt rein rechnerisch, wir reden natürlich nur von statistischen Größen.
3: Das kann ich Ihnen gar nicht sagen, wie viel es rein rechnerisch in Hamburg ist. Also wir haben natürlich vorbildlich vor 15 Jahren unseren Vertrag bei Lichtblick abgeschlossen, um kein Atomstrom zu haben.
1: Okay, also deutschlandweit haben wir noch 11% Atomenergie in der Leitung. Früher waren es 2 bis 3 Mal so viel. Ja, Herr Rau, heute vor 10 Jahren Fukushima. Wir sprachen schon am Telefon heute, dass die Generation, der Sie und auch ich angehören, sich natürlich an den Tschernobyl-Tag gut erinnert, aber erst recht an den Fukushima-Tag. Was haben Sie denn heute vor 10 Tagen gemacht, oder wie ging es Ihnen, als Sie das damals mitgekriegt haben?
3: Ich war zu Hause und ich war so sprachlos wie wahrscheinlich die meisten anderen auch, die das gesehen haben. Dass das in einem Hochtechnologieland passiert ist, wie wir nachher auch erfahren haben, wegen zu niedriger Flutschutzmauern, die Notstromaggregate im Erdgeschoss eingebaut. Das, was sich dann in den kommenden Tagen dann abgezeichnet hat, war für mich so entsetzlich wie bei anderen auch natürlich.
1: Ich erinnere mich auch gut an diese Bilder, die man dann sah in den nächsten Tagen, wie die Brennstäbe sozusagen nackt fielen, weil die Kühlflüssigkeit weg war. Das waren dramatische Bilder. War das für Sie der erste Impuls, damals den Film zu machen, den wir demnächst im Kino sehen können?
3: Nein. Also ich habe 2008, haben wir mit der Firma angefangen, uns mit dem Thema Energiepolitik, erneuerbare Energien und die sozialen Konflikte, auch um den Ausbau der Windenergie zu beschäftigen. Und das war noch zu der Zeit des rot-grünen Ausstiegs aus der Kernenergie.
1: Ah ja.
3: Und der Grund für den Film, den wir gemacht haben, Atomkraft Forever für die ARD und zuerst für die China-Auswertung, war 2015, 2016, sich zum einen mit den Auswirkungen des Ausstiegs zu beschäftigen. Ich weiß, dass Sie Ende April zum Tschernobyl-Tag sich mit der Endlagerung beschäftigen, aber mir war zumindest vor Beginn der Dreharbeiten nicht klar, was das eigentlich bedeutet, welche Konsequenzen es hat, wenn ein Kernkraftwerk abgeschaltet wird und dann rückgebaut werden muss. Das ist eine Phase, die bei den Kernkraftwerken international über den Daumen 20 Jahre dauert und pro Reaktor ungefähr 1,2, 1,5 Milliarden Euro kostet. Das gehört für mich zur Betriebsphase mit dazu. Da haben wir dann in Greifswald sehr viel Dreharbeiten zugebracht, weil im ehemaligen Kernkraftwerk Greifswald die Rückbauarbeiten schon am weitesten vorangeschritten sind.
1: Ja, das sind eindrucksvolle Bilder im Film. Genauso eindrucksvoll wie auch, was Sie aus dem, aus dem DDR-Fernsehen übernommen haben, die Einweihung von Greifswald, der Optimismus, der da genauso zum Tragen kommt wie im Westen, wo nach der Ölkrise man begeistert war, AKWs bauen zu können. Weltweit ist die Menge der Atomstromerzeugung derzeit auf dem Niveau von 2005, stagniert also. Wobei es natürlich große Ausbauabsichten gibt, vor allem in China. Die wollen verdoppeln in den kommenden 10 Jahren auf 10%. Oder Indien will bis 2031 ein ganzes Dutzend neue AKWs bauen. Wir wollen uns jetzt aber auf Europa konzentrieren, wie angekündigt. Wir machen eine kleine Tour, so einen Schnelldurchgang durch Europa und beginnen in Südosteuropa, also bei Ihnen, Frau Rusteska. Und wandern dann über Polen in die Ukraine, Belarus, Russland zu Sergej und kommen über Frankreich nach Deutschland zurück. Und die Fragen, die wir uns dabei vor allem anschauen wollen, ist, welche Rolle spielt in diesen Ländern Fukushima? Welche Atomstrategien gibt es jeweils? In welchem Verhältnis stehen die zu den dortigen jeweiligen Kohlestrategien? Und auch die Frage, wie wird denn der deutsche Atomausstieg in diesen anderen europäischen Ländern wahrgenommen? Und um jetzt einzusteigen, Frau Rusteska, ich habe mal geguckt, speziell in Ihrem Heimatland, in Nordmazedonien, da gab es direkt nach Fukushima eine Umfrage. Da haben 71% der Befragten sich gegen Atomkraft ausgesprochen. Und 2015 gab es aber trotzdem Machbarkeitsstudien für ein Atomkraftwerk in Marjovo. Es gibt die Diskussion um die Beteiligung am bulgarischen Belene und so weiter. Würden Sie sagen, jetzt für die südosteuropäischen Länder im Allgemeinen, da gab es zwar einen messbaren Fukushima-Effekt, aber der ist mittlerweile verblasst und hat keine Bedeutung mehr, oder wie ist das?
2: Schwierige Frage, muss ich sagen. Meistens gibt es natürlich ist es nicht die gleiche, was die Regierung sagen oder was die Leute sagen natürlich. Und wenn wir über die Regierung sprechen, ich muss sagen, dass die Fukushima-Katastrophe spielt nicht so große Rolle bei der Planung der Energiesysteme in Südosteuropa. Was ist mehr wichtig, ist die Versorgungssicherheit natürlich und Unabhängigkeit von Ländern wie Russland, in der polnischen Fall zum Beispiel. Ich würde sagen, oder ich denke, dass Tschernobyl aufgrund der Nähe der Katastrophe mehr wichtig ist für diese Länder. Okay. Aber ich kann nicht wirklich dasselbe über Fukushima behaupten. Und trotz dieser vergangenen Katastrophe planen zwei von diesen Ländern in der Region zusätzliche oder neue Kernkraftwerke.
1: Welche Länder sind das?
2: Ja, das ist Bulgarien und Rumänien. Mhm. So beide Länder haben schon Kernenergie oder Atomkraftwerke. Und beide sind in Betrieb. Beide Regierungen planen zusätzliche Blöcke von diesen Kernkraftwerken. Eine ist Kozloduy in Bulgarien und die andere ist Cernavoda in Rumänien. Wenn wir zum Beispiel über Bulgarien reden, 30% der gesamten Energie ist von diesen Atomkraftwerken. Und die bulgarische Regierung, Borisov, verspricht, dass die neue Blöcke gebaut wird, aber kein Investor gefunden ist. Es ist unklar, woher diese Geld kommen. Es gibt ein MOU, Memorandum of Understanding, mit dem ehemaligen amerikanischen Administration, mit Trump, für diese neue Blöcke. Aber natürlich jetzt ist es ein bisschen mit den beiden Administrationen ist es ein bisschen wirklich unklar, wohin gehen wir mit diesen Plänen. Und auch Bulgarien plante der Bau ein komplett neuen Atomkraftwerk, Belene. Das steht auch in die NACP, in die National Energy and Climate Plan von Bulgarien. Und es gibt schon zwei Blöcke gekauft von Russland. Als der Bau 2008 begann, aber das Projekt wurde gestoppt und schließlich 2012 aufgrund von Kostenproblemen verlassen wurde. Mhm. Aber das ist nicht die Ende der Geschichte. Es gibt Pläne für Wiederbelebung von Belene. Letztes Jahr in 2020 Rosatom von Russland unterzeichnete ein MOU mit Frankreichs Framatom und die amerikanische Steam Power, um ein gemeinsames Angebot für den Bau der Kernkraftwerk Belene abzugeben. So, das ist diese letzte Info von Belene und von Bulgarien. In Rumänien ist es die gleiche Situation wie in Bulgarien. Es gibt ein Kernkraftwerk, liefern 80% der gesamten Energie in Rumänien. Und die Regierung plant der Bau zwei neue Blöcke.
1: 80%, das dürfte die höchste Atomstromquote in Europa sein. Kann das sein?
2: Ja, genau. Und in diesem Fall in Rumänien, es gibt auch ein Vertrag oder Memorandum of Understanding mit dem ehemaligen Trump-Administration. Und das ist, die Zahl ist 8 Milliarden Euro Projekt für die Modernisierung von den Block 1 und den Bau der Blöcke 3 und 4. Und spätester Termin für die Fertigstellung die neuen Blöcke ist ca. 2030. Aber natürlich, heutzutage ist es natürlich ein bisschen unklar, ja, wegen der neuen amerikanischen Administration, wohin gehen wir mit das? Und nicht nur das, aber aufgrund der technischen und wirtschaftlichen Realitäten werden jedoch entgegen den Ankündigungen der Regierung wahrscheinlich keine neuen Anlagen gebaut werden. Wow. Warum? Es ist einfach zu teuer. Also diese Projekte sind für diese Länder zu teuer.
1: Sie sind zu teuer, trotzdem werden sie immer wieder projektiert, auch wenn es Stilllegungen gibt, da Baustellen und Pleiten gibt und Schulden gibt.
2: Ja.
1: Welche Rolle spielen denn dann die ausländischen Geldgeber? Sind das die eigentlichen Treiber des Atomausbaus? Also es ist sowohl Russland als auch die USA als auch China, die da Angebote machen, oder?
2: Ja, ja, für die rumänische Projekt, wo die Cernavoda Blöcke 3 und 4, da war ein Vertrag mit China in 2019. Aber es ist ja, unklar, warum dieses Projekt wieder aufgehoben würde. Aber wir können sagen, das ist wohl wieder wegen der Kosten wirklich. Okay. Und bevor, da waren natürlich sowjetische Projekte oder russische Projekte, und die Trump-Administration möchte wirklich in Kernenergie investieren. Und natürlich, diese Länder haben schon diese Projekte. Und dann ist es einfach, nur zu diesen Investoren oder Regierungen gehen und sagen, ja, wir haben schon diese Pläne und wir möchten das bauen. Oh. Und ja, das ist alles. Und ja.
1: Es ist, glaube ich, wichtig festzuhalten, dass da ausländische finanzielle Interessen eine wichtige treibende Funktion haben.
2: Genau.
1: Wenn wir uns jetzt noch angucken, Frau Risteska, wie das dann aber mit der Kohlestrategie der jeweiligen Länder zusammenhängt, da können wir eine Karte einblenden.
2: Genau, nur einen Moment,
1: Papa. Aber man könnte ja hoffen, dass dann in Anführungszeichen wenigstens, wenn schon Atomstrom genutzt wird, der Kohleausstieg vorangeht in diesen Ländern.
2: Ja.
1: Ist das der Fall?
2: Ja, hier. So, diese ist, ich denke, die letzte, okay, für Deutschland ist es 2038, aber ich weiß, dass es gibt Pläne, dass das bevor passieren wird. Und wir sehen hier, dass natürlich der Großteil der EU-Mitgliedsländer hat den Kohleausstieg bis 2032 abgeschlossen. Aber es gibt natürlich die Ausnahmen, das ist Südost- und Osteuropa. Und das sind diese Länder, die auch Kernenergie haben, wie Rumänien, Bulgarien, Slowenien und Polen.
1: Wenn wir keinen Kohleausstieg planen, sind hier Fliederfarben oder Violettlicht?
2: Das ist die Pinkfarbe.
1: Parallel auch Kernkraft ausbauen.
2: Ja, genau.
1: Das heißt, das Klimaargument scheint auch schon mal für Kernkraft keine Rolle zu spielen, sondern einfach nur die Energiesicherheit.
2: Ja, ich denke, es ist mehr Energiesicherheit, aber auch, ich denke, dass es ist nur... es ist leichterer Weg zur Dekarbonisierung, ihre Kernkraftwerke weiter zu nutzen und neue Blöcke hinzuzufügen, als die Energie zum Beispiel durchführen, um ihr System mit erneuerbaren Energie zu betreiben. Ja. Und ja, für diese Länder ist es nur einfacher. Und ich denke, dass auch die Regierungen glauben nicht, dass sie können eine Staatssicherheit mit Solar und Wind haben. Mhm. Und die einzige, was diese Pläne einen Riegel vorschieben kann, sind wirklich die hohen Kosten von dem Bau. und die lange Zeit, das dafür benötigt wird. Die Länder haben nicht so viel Zeit. Wir haben nur was 9 Jahren bis 2030 und minus 55 die Reduktion Emissionsziel zu erreichen. Und niemand kann ein neues Kernkraftwerk bis dann bauen. Und die Kohleausstieg gleichzeitig aufmachen.
1: Das heißt, eine wichtige Frage wird sein, wie die Biden-Administration sich aufstellt, ob sie es eher erleichtert, dass US-Geld in dortige AKW-Projekte fließt oder eben nicht. Vielen Dank dafür erstmal. Wir überspringen gerade mal Polen, das holen wir gleich nach, damit Sergej jetzt zu Wort kommen kann. Sergej, mit dir springen wir natürlich in die Ukraine zunächst, nicht nur, weil da Tschernobyl steht, sondern auch, weil das ja das der drei Länder ist, für die du zuständig bist, was die meisten, die zweitmeisten AKW hat, also 15 aktive AKW gibt es in der Ukraine. Und ich fand es halt spannend, in der Taz hast du ein Interview gegeben, um diese Veranstaltung hier auch anzukündigen. Und hast du gesagt, die deutsche Debatte, der deutsche Atomausstieg, der geht an der Diskussion hier in der Ukraine total vorbei. Obwohl ja mit 15 aktiven AKW man einen Grund hätte, über Nuklearenergie zu sprechen. Aber was hast du damit genau gemeint? Warum sind Ausstiegsoptionen offenbar völlig aus der Diskussion ausgeschlossen in der Ukraine?
0: Ja, danke dir. Also in der Tat, in der Ukraine wird es nicht diskutiert, mindestens nicht seriös diskutiert, dass man die AKWs hier komplett oder zum Teil schließen soll. Ganz im Gegenteil, es werden die neuen Blöcke gebaut, wie zum Beispiel die Chmelnytskyi AKW, werden die neuen Blöcke da gebaut. Ja, die Ukraine ist in der Sinne eine Atommacht. Also wir haben hier im Lande fast 50%, also 48% des Stromes, was die AKWs liefern. Das ist vergleichbar mit der Rolle der Kohle. Und jeder, wer hier in der Ukraine unterwegs ist, weiß, wie schmutzig die ukrainischen Kohlekraftwerke sind. Da riecht man ein Kohlekraftwerk seit, also in einer Entfernung von einigen Dutzenden Kilometer, da sieht man, also Kiew ist eine ziemlich hügelige Stadt. Wenn ich so am rechten Ufer stehe, was der Ruhrufer ist, und in die Ferne schaue, da sehe ich, dass der Himmel ganz braun ist. Das heißt, dass die Tripilska-Kraftwerk, was im Süden der Stadt steht und Kohle verbrennt und die ganze Stadt mit Strom und Heißwasser versorgt, dass sie ganz auf die Hochtouren funktioniert. Und da, wenn ich fahre so mit meinem Fahrrad, da will ich danach, also ich fahre gerne Fahrer, dann will ich danach nicht bei einem deutschen Lungenarzt und Lungenärztin geprüft werden. Da wird mir sofort vorgeworfen, dass ich ein Kettenraucher bin, was ich nicht bin. Also jeder, wer in der Ukraine unterwegs ist, Zaporizhia Industriestadt oder Mariupol, da sitzt man mit einem Laptop auf einer Terrasse in dem Café, in 30 Minuten muss man die Tastatur von dem Staub reinigen. Der weiß, dass die Kohlekraftwerke für jeden bekannt sind als eine Quelle von ganz schmutziger Luft. Es sterben zigtausende Leute jährlich in der Ukraine aufgrund der schlechten Luftqualität. Man sieht hier, was man einatmet, ist kein Sprichwort, sondern die Realität. Und wenn man in der Situation die Ukrainerinnen fragt, also wollt ihr aus dem Atomenergie aussteigen, dann werden sie sagen, okay gut, da bei euch in Deutschland könnt ihr gerne darüber diskutieren, aber wir brauchen die. Also das wundert immer meine Kolleginnen in Deutschland, da sie meinen irrtümlicherweise, dass in der Ukraine man Frau von dem Tschernobyl immer sich erinnert, an Tschernobyl sich erinnert. Das ist nicht der Fall. Also wahrscheinlich so diese HBO-Serie Tschernobyl, was eigentlich jedem und jeder empfehlen kann, und Amazon Prime ist es auch in Deutschland jetzt zu schauen, eigentlich eine wunderschöne Serie, die ich als eine Person, die viele Leute gut kennt, persönlich, welche da arbeiteten, als die Rettungskräfte, kann ich nur sagen, das entspricht komplett der Realität, welche sie mir erzählt haben. Und also diese HBO-Serie war der Anlass, Tschernobyl zu diskutieren. Ansonsten, Tschernobyl, das war der Fall von 86. Und wenige Jahre danach kollabierte die Sowjetunion, die Ukraine bekam unabhängig. Es kamen die ersten Jahre der Unabhängigkeit. Diese Ereignisse haben die Gedächtnis an Tschernobyl komplett ausgeblendet. Man denkt nicht mehr an Tschernobyl in der Ukraine. Und wenn man jetzt daran denkt, also woher bekomme ich Strom und die Stromkosten und Gaskosten, Heizkosten, das ist ein erzpolitisches Thema in der Ukraine. Wenn wir die politische Diskussion in der Ukraine verfolgen, da spricht man über die Strom-, Gas- und Heizkosten hier mehr, als wir in Deutschland über die Renten, Bildungspolitik, Covid und Migration zusammen. Und da die Atomenergie hat einen guten Ruf in der Ukraine, in der Sinne, dass es den Atomkraftwerken, welche alle unter dem staatlichen Schirm sind, das ist ein staatliches Atomenergieunternehmen, und die sagen, ja, also wir liefern garantiert und billig. Unser Strom ist dreimal billiger als der Strom aus Kohlekraftwerken und Gott bewahre Erneuerbaren. Und wir sind jetzt nicht mehr von Russland abhängig, weil die AKWs alle umgebaut worden sind und Brennstäbe aus den USA gekauft werden. Also wir liefern sicher, garantiert, billig und Hightech. Also das ist der Image der Atomindustrie hier. Und wenn man die Probleme hier im Lande hat, wie Arbeitslosigkeit, Covid, russischer Krieg, schmutzige Luft von den Kohlekraftwerken, die Wasserqualität, die in Deutschland nicht vorstellbar ist, und. Da ist die Atomenergie und eine potenzielle Gefahr von einer nuklearen Katastrophe irgendwann, irgendwie vielleicht ein Teufel, von dem man hier keinen Angst haben will.
1: Oh. Euer Präsident Zelensky war eigentlich TV-Komiker, dieser Präsident, und er hat ziemlich viele Energieminister. Ich glaube, in einem Jahr waren es 5 Stück, 5 Energieminister, Ministerinnen, die gewechselt haben. Du hast vorhin gesagt, von erneuerbaren Energien bewahre mich Gott, oder die Leute sagen, bleib mir mit vom Acker, so habe ich es sinngemäß verstanden. Liegt das daran, dass es einfach eine unfähige Energiepolitik gibt mit ständig wechselnden Zuständigen, oder sind Erneuerbare einfach nichts, was in der Ukraine funktionieren könnte?
0: Naja, also die können hier natürlich wunderbar funktionieren, die funktionieren schon. Die Energiepolitik ist in der Tat katastrophal. Also du hast recht, es gab 5 Energieministerinnen innerhalb von 12 Monaten und 4 davon waren kommissarisch. Und wenn ich mich nicht irre, 2 davon kamen von Top-Manager-Positionen in großen Kohlekonzernen. Also man muss es so verstehen, dass unter Poroschenko man versuchte, die Erneuerbaren auszubauen. Und da hat man eine billige Kopie, sage ich, von dem deutschen EEG eingeführt, indem es die garantierten Preise für Strom von Solar- und Windkraftanlagen vorgeschrieben worden waren, die eigentlich viel zu hoch waren, also wirtschaftlich untragbar, aber damit man so die ersten Schritte dann ein bisschen beschleunigen könnte. Und dann hat man eine typisch post-sowjetische, linkspopulistische Konstruktion eingeführt, in der man von westlichen Investoren gebauten Anlagen, von denen kaufte man Strom über ein staatseigenes Betrieb, das dann weiter mit niedrigem Preis, mit dem gleichen teuren Preis, das an staatlich eigene Netze verkaufte, und die staatseigenen Netze verkaufte es weiter mit Dumpingpreisen an die Bevölkerung, weil die Bevölkerung aus Gründen der Sozialpolitik den Strom sehr billig bekommen musste. Also die Preisdifferenz war ungefähr 6-7 Mal. Und es gab nirgendwo in dem Haushalt vorgeschrieben, woher diese Differenz gezahlt werden soll. Also diese Spagatte konnte man 1,5, 3, 2 Jahre halten. Am Ende schuldet der Staat dem Privatinvestoren über 1 Milliarde Euro. Da gab es einen Aufschrei. European Bank for Reconstruction and Development hat gesagt, so geht es nicht, die Gesetze müssen respektiert werden. Dann hat die Regierung den 4 staatseigenen Banken vorgeschrieben, eine 10% Jahreszinskredite an einen staatseigenen Netzbetrieb zu geben, damit dieses Netz die Schulden an staatseigenen Vermittler zahlt, damit der staatseigene Vermittler das Geld an die privaten Investoren zahlt. Und dann, das ist der letzte Part des Krimis, dann mischt sich ein Aufsichtsrat von diesem staatseigenen Betrieb ein und sagt, wir haben aber auch die Schulden gegenüber dem staatseigenen Atomkraftwerk Unternehmen. Und der hat seine Schulden gegenüber den amerikanischen Westinghouse, bei dem er Brennstäbe kauft. Da zahlen wir dieses Geld nicht an die Erneuerbaren, sondern an Atomkraftwerke, damit sie ihre Schulden begleichen. Also es ist eine Karusselle, die keine Person mit gesundem Menschenverstand verstehen kann. Und am Ende, wie gesagt, mit 5 Ministerinnen, welche hier im Lande waren und mit der höchst populistischen Politik von Zelensky, wie er zur Macht kam mit dem Versprechen, ja, so niemand wird etwas zahlen müssen und die Leute werden nie wieder arm werden und Strom muss billig sein. Und da gab es ein Versprechen wie, die Lehrerinnen werden die Gehälter von 4.000 Euro pro Monat bekommen und so weiter. Jetzt bekommen sie, weiß ich nicht, 300 Euro. Das war so nicht tragfähig. Das war reine Wahnsinn. Also das ist eigentlich so eine Sackgasse. Und wenn ich jetzt so die Entwicklung von Erneuerbaren hier sehe, der Ruf ist zerstört. Also die haben einen Ruf bekommen, dass sie unendlich toll sind, was in der Tat falsch ist. Die Gelder sind weg und die Gesetzgebung ermöglicht eigentlich dieses System nicht nachhaltig entwickelt zu werden, weil die Finanzierung eigentlich so nicht vorgesehen ist.
1: Sergej, danke erstmal für diesen Eindruck. Über die Situation in Russland und Belarus sprechen wir später noch. Wir kommen jetzt gleich mal nach Westeuropa, nach Frankreich, aber vorher noch ein Blick mit Ihnen, Frau Wosteska, nach Polen. Und zwar speziell mit der Frage, welche Rolle spielt Geld für den Kostenkalkulation für den polnischen Atomausbau, der ja nun ziemlich forciert wird? Ist das ein ökonomisch tragfähiges Modell oder was spielt eine Rolle?
2: Ja, welche Rolle? Große Rolle. Aber in Polen, denke ich, es ist ein bisschen ja, unterschiedlich als in Bulgarien und Rumänien. Es gibt keine Kernenergie, es gibt keine Kernkraftwerke. Und in Polen, dieses Thema von Kernenergie ist eine Frage des jahrzehntelangen politischen Ziels. Und des Strebens nach Energiesicherheit. Und es ist nicht eine vernünftige Kostenkalkulation. Es geht über eine Unabhängigkeit, bevor das war von Russland und heutzutage das ist von Deutschland. Und deswegen die Regierung denke nicht so viel an Kosten, sondern okay, wie können wir eine Unabhängigkeit von diesen Ländern haben.
1: Also die Kosten vielleicht kurz nennen, um die es da geht. Ich habe gelesen, korrigiere mich, es geht um 35 bis 60 Milliarden US-Dollar, die bis 2043 in den Ausbau von 6 Kraftwerksblöcken.
2: Ja, genau. Und das ist nur 6 bis 9 Gigawatt. So, das ist wirklich nicht genug. Das ist nicht genug. Und diese Bestrebungen von der Regierung in Polen, von dieser konservativen Regierung in Polen, sie beantworten nicht diese Frage nach Kosteneffizienz dieser Investition. Und insbesondere, da diese Pläne nicht genügend Kapazität für die nächsten Jahrzehnte sichern, wenn ein Großteil der Kohlekraftwerke in Polen abgeschaltet wird. Und ja, wir können nicht wirklich hier reden, dass mit 6 oder 7 oder 9 Gigawatt von Kernenergie, dass das ist genug für ein Land wie Polen, für ein großes Land wie Polen. Und deswegen, wenn wir reden über Kernenergie in Polen, ist es nicht Versorgungssicherheit oder es ist nicht, dass das mehr sauber als das Kohle ist, sondern es ist wirklich Energiesicherheit, Staatssicherheit.
1: Also politischer Sinn.
2: Genau.
1: Es ist interessant, dass die Strategien sich in verschiedenen Ländern schon unterscheiden in der Motivation. Das habt ihr jetzt ja beide gut rausgearbeitet. Das Ergebnis ist leider aus meiner Sicht leider eben das Gleiche, dass keine Energie forciert wird. Dann gehen wir jetzt mal in das andere große Nachbarland von Deutschland, eben nicht Polen, sondern Frankreich. Carsten Rau, Ihr Film hat lange Sequenzen, die in Frankreich gedreht worden sind. Eine sehen wir gleich. Aber vielleicht führen wir es ein bisschen ein. Frankreich, ich habe schon gesagt, die Hälfte der in der EU betriebenen Kraftwerke Atomkraft stehen in Frankreich. Wie ist denn das in Ihrer Wahrnehmung der Blick auf Ausstiegsoptionen? Das nimmt man ja schon wahr, was in Deutschland passiert, in Frankreich. Wie wird das da bewertet?
3: Na, erstmal kann ich anschließend an das, was Sonja über Polen erzählt hat, zum Bau der Kernkraftwerke in Polen gibt es ein Memorandum of Understanding zwischen der polnischen Regierung und der Trump-Administration. Jetzt haben die natürlich kalte Füße gekriegt, weil sie wissen, dass Biden da vermutlich nicht so optimistisch sein wird. Und es gibt inzwischen auch eine Absichtserklärung zwischen der polnischen Regierung und EDF, dem französischen Atomkonzern. Frankreich ist der einzige westeuropäische Staat, der Kernkraftwerke entwickelt und exportiert. Da mit dem, was sie exportieren, bleiben sie weit hinter dem zurück, was sie sich zur Jahrtausendwende mal vorgestellt haben. Sie haben in den Jahren vor der Jahrtausendwende am EDF Areva auf der französischen Seite und Siemens auf deutscher Seite einen neuen, moderneren Reaktortyp entwickelt, den sogenannten EPR. Die Hoffnung damals war, dass dieser EPR zu Hunderten in die Welt exportiert wird und die Renaissance der Kernenergie einleitet. Das, was im Moment stattfindet, bleibt weit hinter dem zurück, was sich die Franzosen mal vorgestellt haben. Es gibt im Moment in Westeuropa 3 Baustellen, wo diese EPRs gebaut werden. In Frankreich selbst, in Großbritannien, in Hinkley Point und in Finnland. In Finnland hat es angefangen 2005. Und schon 2005 war klar, dass der EPR, der gebaut wird, weit hinter den Erwartungen zurückgeblieben ist. Er hat viele Fehler, die mit denen umgegangen werden musste. Die Bauzeit ist weit überschritten. Die Baukosten haben sich inzwischen fast verdreifacht in Finnland. Das führte dazu, dass schon 2009 Siemens entschieden hat, aus dieser gemeinsamen Kooperation auszusteigen. Das haben sie dann, und die Anteile haben sie dann eine Woche nach Fukushima an die Franzosen zurückverkauft, vermutlich um noch einen anständigen Preis dafür zu bekommen. Seitdem steht Frankreich damit allein, erwirtschaftet sehr hohe Defizite mit diesen Baustellen. Darüber hinaus hat Frankreich das Problem, dass sie natürlich klar die größte Flotte an Kernkraftwerken in Europa haben. Aber diese Flotte ist alt. Ich weiß, ihr habt es wahrscheinlich alle mitbekommen, dass die französische Atomaufsicht Laufzeitverlängerungen für 30 Reaktoren genehmigt hat unter bestimmten Auflagen. Und diese Auflagen zu erfüllen, wird sehr viel Geld kosten. Das heißt, es ist noch gar nicht klar, ob EDF diese Karte bei allen Reaktoren überhaupt ziehen wird. Also ich bezweifle das. Darüber hinaus haben wir das Problem, oder hat Frankreich das Problem, dass die Atomenergie zwar Teil der Staatssaison ist, und der Staat in die strukturellen Defizite, die EDF erwirtschaftet, in regelmäßigen Abständen Milliarden an Euros reinsteckt. Aber das Problem ist, dass diese Kraftwerke sich inzwischen seit vielen Jahren auf einem liberalisierten europäischen Strommarkt mit den Stromproduzenten der Nachbarländer messen müssen. Wir können da später nochmal dazu kommen, wir haben inzwischen an der Börse frei gehandelte Preise von einer Kilowattstunde, die immer zwischen 0 und 2 Cent liegen, übers Jahr gesehen. Dafür kann man in Deutschland nicht mal mehr ein altes Kohlekraftwerk betreiben. Sie werden dafür keine Bank finden, die auch nur ein Gaskraftwerk finanziert. Und erst recht kann man damit lang- und mittelfristig kein Kernkraftwerk profitabel betreiben und schon gar keine neuen Kraftwerke bauen. Aus politischen Gründen kann EDF aber, beziehungsweise der Netzbetreiber Frankreich, RTE, nicht die Preise bei den nationalen Stromkunden nehmen, die sie eigentlich nehmen müssten, weil das politisch nicht gewollt ist. Das heißt, das Ergebnis ist, dass die französische Atomindustrie jedes Jahr weitere Schulden anhäuft.
1: Ja, ich finde es spannend, dass du in der Quintessenz Ähnliches berichtest wie Sonja über Polen. Das ist also von der Kostenkalkulation her eigentlich sich verbieten müsste, allein schon aus finanziellen Gründen. Welche Rolle spielt denn eine militärische Motivation in Frankreich? Ich vermute, ähnlich wie in Großbritannien ist es schon sehr wichtig, dass man sich als Atommacht, als militärische Atommacht natürlich auch mit wissenschaftlichem Nachwuchs versorgen muss, eben dann auch über eine zivile Atomstrategie. Also ist das, kann Frankreich sozusagen aus seiner militärischen Sicht gar nicht auf Atomkraft auch im zivilen Bereich verzichten? Ist das so eng verknüpft?
3: Das kann keine nuklear bewaffnete Großmacht. Also Frankreich, Großbritannien, China, Russland, USA sind Atommächte. Und Atommächte müssen zivile Kernkraftwerke betreiben, weil eines der Spaltprodukte bei der Kettenreaktion ist Plutonium, was in den Brennstäben, was im Reaktor entsteht. Das ist einer der Grundstoffe für die Waffenproduktion. Das heißt, diese enge Verknüpfung zwischen ziviler Nutzung Atomkraftwerke und militärischer Nutzung des Plutoniums, die gibt es seit Atomkraftwerke bestehen. Man kann das auch anders formulieren. Solange die ständigen Mitglieder des UN-Sicherheitsrates darauf bestehen, bis an die Zähne nuklear bewaffnet zu bleiben, werden diese Länder auch weiterhin Kernkraftwerke betreiben. Und natürlich wollen die nicht nur Kernkraftwerke betreiben, um im eigenen Strom zu produzieren, um Plutonium zu erhalten. Natürlich wollen sie natürlich das, was sie haben, auch exportieren. Das gelingt aber zurzeit nur China und Russland, weil die keine freien Strommärkte haben. Und natürlich ist das, was sie exportieren wollen, damit wollen sie natürlich versuchen, Geld zu verdienen. Aber natürlich ist es auch Teil von Machtpolitik. Ja, also Rosatom baut in Ungarn nicht ein Atomkraftwerk, weil Wladimir Putin plötzlich eine Schwäche hat für ungarischen Rotwein. Das ist Machtpolitik. Und den freut es natürlich auch, in einem EU-Staat ein russisches Atomkraftwerk hinzustellen. Ja. Der Punkt, was den wissenschaftlichen Nachwuchs angeht, klar, das stimmt. Ich weiß aus Frankreich, dass das Militär das nicht amüsiert betrachtet, dass die Wahrscheinlichkeit besteht, dass die Zahl der Reaktoren über die nächsten 10 Jahre schrumpft, weil die Reaktoren vom Netz gehen müssen, weil es natürlich auch weniger attraktiv werden wird, für den wissenschaftlichen Nachwuchs in die Kernindustrie zu gehen. Und daher rekrutieren sie natürlich auch die Leute, die wiederum in der Waffenproduktion dann tätig sind. Das sind ja keine Offiziere, sondern sind daran mitgeforscht an zivilen Forschungszentren, wie in Frankreich, in Cadarache zum Beispiel, in Südfrankreich.
1: Ja, dann lass uns doch da mal kurz in deinen Film hineinspringen. Da hören wir, wenn es jetzt technisch klappt, einen jungen Nuklearphysiker. David Lucas heißt der, der unglaublich motiviert ist, in der Atomforschung zu arbeiten.
4: Oui, il y a une certaine forme de passion. Par exemple, si on regarde une centrale, vous et moi, on va peut-être pas voir la même chose. Peut-être que vous allez juste voir un gros béton. Mais moi, j'imagine à l'intérieur tout ce qui se passe. Et j'imagine qu'il y a le cœur où il y a les assemblages de combustible dans lesquels l'uranium fissionne des milliards de fois par seconde à des échelles du femtomètre, que tout ça, ça fait chauffer de l'eau à 350 degrés, qu'elle circule à plusieurs mètres cubes par seconde dans des grosses tuyauteries, que ça fait de la vapeur. Moi, je vois tourner les turbines, en fait, parce que j'aime bien imaginer.
1: Ja, vielen Dank für den kleinen Ausschnitt. Also der Rahmen, in dem ihr den David Lucas getroffen habt, war dieser Kongress Atoms for the Future von der EDF, von der Électricité de France. Also die machen sehr aktive Nachwuchsarbeit. Ob der jetzt auch militärische Forschung machen will, das können wir natürlich nicht unterstellen. Aber ich fand es spannend, in dem Film geht es dann weiter, dass man diese jungen AtomforscherInnen sieht auf so einer Hipster-Party, auf der Seine, auf einem Schiff, wo die also ganz begeistert für ihre Sache brennen. Und das ist ja eine Szene, die könnte man in Deutschland nicht filmen. Deswegen nochmal die Frage vom Anfang, Carsten Rau. Wie ist denn der Blick in Frankreich auf den deutschen Atomausstieg?
3: Mit Unverständnis. Also die Franzosen oder die französische Atomindustrie war schon nicht erfreut darüber, dass die Etablierung des Erneuerbaren Energiengesetzes nicht mit Frankreich abgesprochen wurde. Ja, die Liberalisierung des Strommarktes und der Ausbau der erneuerbaren Energien hat natürlich gerade auch für Frankreich und gerade für die französische Atomindustrie natürlich massive Konsequenzen. Als zweites wurde auch der Atomausstieg nicht besprochen, wie auch der Kohleausstieg nicht besprochen wurde. Frankreich und Deutschland produzieren und verbrauchen beide zusammen 50% des Stromes der Europäischen Union. Und wenn Deutschland als größter Industriestaat innerhalb der Europäischen Union solche Entscheidungen trifft, hat das natürlich auch Konsequenzen für die andere Seite der Grenze. Insofern sind die Franzosen, haben das mit Verwunderung wahrgenommen. Aber natürlich muss man auch sagen, dass die Erfahrungen der vergangenen Jahre, der Ausbau der Energien, trotzdem mal einen vergleichsweise hohen Anteil von Braunkohle in der Stromproduktion, dann wiederum auch für die französische Atomindustrie, natürlich auch immer Wasser auf den Mühlen mal zu sagen, da seht ihr, was passiert. RWE war 2012 noch immer mit 120 Millionen Tonnen der größte Emittent von CO2 in der Europäischen Union. Und da haben sich die Franzosen zurückgelehnt und haben gesagt, das Problem haben wir nicht mehr.
1: Aha. Genau, damit kommen wir jetzt mal ein bisschen in diese Klimadiskussion hinein, weil der David Lucas, dieser junge Atomphysiker, den wir gerade im Film gesehen haben, sagt das ja auch, dass er das zur Klimarettung für notwendig hält. Damit möchte ich jetzt sozusagen hier auf das Panel nochmal insgesamt zurückgehen und Sonja und Sergej einbeziehen. In dieser Frage, inwieweit eine Klimaargumentation perspektivisch die Kernkraft Anführungszeichen aus retten könnte, also im Sinne von wieder attraktiv machen könnte. Wir können auch gerne Fragen über den Chat sammeln. Also Sie können alle Fragen stellen. Zu dieser Klimadebatte, aber auch zu anderen Dingen, die wir bisher erwähnt haben auf unserer kleinen Tour durch Europa. Also melden Sie sich gerne. Sie können auch direkt eine Frage stellen, wenn Sie dann im Chat sich mit dem Sternchen melden, dann kommen Sie dran und stellen Ihr Mikrofon an, Ihre Kamera. Aber jetzt nochmal gezielt hier im Panel diese Klimafrage. Du hast, Carsten Rau, Sie haben vorhin Finnland erwähnt, dieses Kraftwerk, was viel zu teuer ist und so weiter, aber es wird mit grüner Regierungsbeteiligung gebaut. Das finde ich bemerkenswert, da muss man drauf gucken. In England, in Großbritannien, gibt es innerhalb der Grünen Partei eine Gruppierung, die heißt Greens for Nuclear Energy. Also es gibt ja außerhalb Deutschlands durchaus Stimmen, die laut werden und sagen, das Kernkraftrisiko sei das kleinere Übel. Ist das aus eurer Sicht, frage ich zunächst mal ins Panel, eine Argumentation, wo ihr denkt, damit kann die Kernkraft noch was gewinnen in Zukunft? Wer möchte? Sergej? Oder Sonja? Oder Carsten?
3: Also ich kann natürlich erstmal verstehen, dass das einen hohen Reiz hat, ja, weil der Klimawandel ist inzwischen seit einigen Jahren auch in Kreisen angekommen, die das vorher verneint haben. Ja. Das spüren inzwischen wahrscheinlich alle. Wie Sergej auch schon die Situation in der Ukraine beschrieben hat, die Gefahr eines Supergaus ist mal weit weg. Insofern kann ich das verstehen, dass darüber diskutiert wird. Wenn wir uns mal dieser Diskussion mal erlauben, die Gefahren eines Supergaus beiseite zu lassen, die täglichen Emissionen eines Kernkraftwerks und auch die ungeklärte Frage von Endlagerung, dann bleiben zwei Punkte übrig. Das eine ist das, was du gesagt hast, die Versprechung der Atomindustrie, Atomkraftwerke könnten das Klima retten oder zumindest einen Teil dazu beitragen. Und wir haben auf der anderen Seite der Diskussion die harten Fakten und die Realität des freien Marktes. Und der freie Markt, in dem wir uns bewegen, gibt, da komme ich zu dem zurück, was ich vorhin gesagt habe, gibt den Bau eines Kernkraftwerks und den gewinnbringenden Betrieb eines Kernkraftwerks nicht her. Wir können auch gerne mal auf die globalen Zahlen gucken. Also ihre goldene Zeit hatte die globale Kernenergie in den Jahren vor Tschernobyl. Da haben die ungefähr die Kernkraftwerke 25% des weltweit verbrauchten Stroms produziert. Inzwischen sind wir bei 440 Reaktoren, nicht Kraftwerken, sondern 440 Reaktoren bei ungefähr 10%. Das Problem für die Kernindustrie ist, dass sie in den kommenden Jahren große Anstrengungen unternehmen müssen, um diese Zahl von Reaktoren stabil zu halten. Weil wie gesagt, was wir in Frankreich sehen, ist ein Problem, was auf die Atomindustrie in vieler Staaten zukommt. Ja, viele Kernkraftwerke sind in den 70er, 80er Jahren gebaut worden und die erreichen in den nächsten Jahren das Ende ihrer Lebensdauer. Dann gibt es einzelne Atomaufsichtsbehörden, die das erlauben, unter bestimmten Auflagen die Laufzeiten zu verlängern, aber das kostet sehr viel Geld.

0: Das heißt, mit den paar Neubauten, die wir im Moment haben, wir nehmen jetzt mal China in China weg, ja, sondern nehmen mal die paar, die wir in Westeuropa haben und das, was Russland bewerkstelligt, wird es unter Umständen vielleicht gelingen, die Zahl dieser 440 Reaktoren stabil zu halten. Aber wenn wir jetzt sagen, okay, wir sollen jetzt das weil Kernenergie ist nicht klimaneutral, die ist CO2-ärmer. Wir bauen jetzt mehr Reaktoren, um das Klima zu retten. Dann müssten wir, wenn wir sagen, wir wollen den Anteil von Kernstrom von 10 auf vielleicht 25-30% erhöhen, das würde bedeuten, dass wir in den nächsten Jahren, und zwar ziemlich zügig, keine Ahnung, 1000 Reaktoren bauen müssten. Und zwar nicht in 10-20 Jahren, damit müssten wir jetzt anfangen. Erstens, die Kapazitäten hat die weltweite Atomindustrie gar nicht. Also einen Druckbehälter herzustellen, das macht nicht eine Eisengießerei von nebenan. Die Kapazität, die Fähigkeit, Druckbehälter herzustellen, liegt bei etwa 30 Stück pro Jahr. Aber wie gesagt, selbst wenn die Kapazitäten erhöht werden würden, ich habe schon eingangs schon umrissen, wie weit die Baukosten explodieren auf den Baustellen in Westeuropa. Statt 3 Milliarden, 9 Milliarden, 10, 11 Milliarden. Und wir bauen 20 Jahre daran. Es ist zu teuer und zu langsam, es ist nicht konkurrenzfähig.
1: Ich finde es spannend, wenn man sich jetzt die Medienberichterstattung zu 10 Jahre Fukushima anguckt, dann findet man da durchaus beides. Es gibt in der Taz, war die Überschrift, diese Klimadebatte zugunsten der Atomkraft sei die letzte Kurve einer Talfahrt. Also weltweit gehe es Richtung Ausstieg und wäre nur einfach eine weitere Kurve, die gedreht wird, aber mit Richtung Ausstieg. Die Zeit, die hat es anders aufgezogen, hat gesagt, Atomkraft, ja, sie ist wieder da. Irgendwie eine gefährliche Verheißung, damit das Klima zu rechnen, aber es ist wieder da. Und wenn man dann auf die USA guckt, wo Biden natürlich dem Pariser Klimaabkommen am Tag 1 seiner Amtsführung beigetreten ist, aber am Tag, weiß nicht, 10 oder 11 deutlich wurde, dass er Kernkraft eben nach wie vor auch als einen wichtigen Faktor zur Abmilderung des Klimawandels sieht, da sind ja doch sehr mächtige, wichtige Player da, die offenbar auf Kernkraft weitersetzen. Also man hier ist nicht solche Sachen wie Bill Gates, der da diese Mini-modularen Kraftwerke für mobile Anwendung baut, das halte ich jetzt für nichts, was die Kernkraft aus ihrer Sicht retten kann. Aber trotzdem gibt es doch da schon einfach widerstrebende Kräfte und widerstrebende Prognosen. Sergej, du guckst ein bisschen von außerhalb uns, kennst aber Deutschland sehr gut. Was würdest du sagen? Wird es auch in Deutschland wieder stärker, dass man pro Atom diskutieren wird?
2: Naja, es ist die Frage der politischen Diskussion in der Gesellschaft. Wir wissen alle, also wie intensiv in Deutschland nicht nur die Anti-Atom-Bewegung, sondern auch die pazifistische Bewegung und die Bewegung gegen die atomare Bewaffnung oder gar Stationierung der Streitkräfte auf dem Territorium Deutschlands war. Und wie die ganze tief in der politischen Diskussion der 70er Jahre verwurzelt ist. Also von mir aus sind es die ganz unterschiedlichen Themen, aber die man auch heute in der geänderten Welt mit den ganz anderen Konstellationen der Gefahren und der Allianzen also zu tun hat als vor 40 oder 50 Jahren, muss es ständig auf den Prüfstand gestellt werden. Wir müssen uns die Frage stellen, ob unsere Grundsätze aus den 70er oder gar 60er in der Tat heute so eins zu eins übernommen werden müssen. Aber das ist so die Sache, die Gesellschaft in der offenen Diskussion, jede Partei in der offenen Diskussion lösen soll. Was aber hier zum Beispiel in den Ländern Osteuropas, in der Ukraine und in Belarus, also mein Büro ist auch für Belarus zuständig, zu sehen ist, da versteht man die deutsche Diskussion gar nicht. Da denkt man, ja, die spinnen die Deutschen. Oder was auch ziemlich schlimm ist, da denkt man, ja, so die schlauen Deutschen, die wollen uns ihre Windmühlen verkaufen, und zwar sehr teuer. Also diese Idee habe ich sehr oft gehört. Ja, das ist alles Lobbyismus von der deutschen Industrie. Dann will Siemens und dann wollen Bosch und die anderen eure Geräte verkaufen. Und es geht für die Deutschen nur um den Markt. Die Atomkraftwerke verkaufen sie nicht. Die Russen werben mit Rosatom für ihre AKWs und die Deutschen werben mit Siemens für ihre Offshore-Windparkanlagen. Also während in der Ukraine die Diskussion rund um Atomenergie vor allem im Diskurs geht, wie machen wir uns unabhängig von Russland und B, wie machen wir unsere Luft sauberer, indem wir aus der Kohle aussteigen. Eigentlich so von mir aus, Braunkohle ist eine der schlimmsten, also wir sind eigentlich in der Sackgasse. Braunkohle ist gesundheitlich schädlich. Erdgas aus Russland ist eine sicherheitspolitische Katastrophe. Und dafür finanzieren wir am Ende nur Putins Kriege. Also das ist unser deutsches Geld, müssen wir uns ehrlich sagen. Mit dem Putin sich Panzer und Flugzeuge kauft und die Kinder in Syrien vergast und die ukrainischen Städte bombardiert, da haben wir bezahlt und werden noch bezahlen, offensichtlich mit Nord Stream 2. Und also was können wir hier in Deutschland machen? In Belarus ist ein Atomkraftwerk, also Belarus hat im Herbst letztes Jahres sein erstes Atomkraftwerk eingeweiht. Und das war ein Macho-Image-Projekt von dem Diktator Lukaschenka. Also das erste Atomkraftwerk, was komplett auf die Kosten einer Kredite aus Russland, also russisches Geld, Kredite genommen, in Russland gekauft und komplett fertiggestellt gebaut worden war. Da gab es Sicherheitsbedenken vom Anfang an. Es gab Risse in der Struktur und. Eigentlich so eine Katastrophe. Und das Ding steht direkt an der Grenze zum Baltikum oder zu Litauen. Also die freuen sich besonders natürlich. Aber Belarus braucht so viel Strom nicht. Also die wollten das Strom nur exportieren. Und zum Teil ihr Verkehrssystem auf die E-Busse und E-PKWs und so weiter umbauen. Also der Lukaschenko wollte sich, also der ist ein Mann aus den 80er, der ist ein vollkommen sowjetischer Mensch. Also für ihn stehen Atomkraftwerke für etwas ganz Modernes. Da ist Belarus in erster Liga. Das ist auch diese Ehrenzeichen für diese ewige Freundschaft mit Russland. Und da exportiert er das Ding nach Westen und dann lädt er die Deutschen ein, von welchen er die Elektromobilität lösen kaufen will. Da vor 2 Jahren stand der deutsche Außenminister, damals Gabriel, vor 3 Jahren war es sogar, ja, in Minsk. Und das war eine reine Kapitulation der deutschen Außenpolitik, nicht nur vor der Atomenergie, sondern auch vor Lukaschenko. Der sagte wörtlich, über die Todesstrafe können wir diskutieren. Das sagt ein deutscher Außenminister aus der SPD. Dann sagt er zwei, Belarus ist an uns näher als Paris, deswegen müssen wir zusammen Terror bekämpfen. Krasse Gedanke. Also in Belarus wird Terror als ein Grund gewählt, um die Leute hinzurichten. Und drei, Belarus braucht saubere Energie und wir haben Elektromobilität. Und dann

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1: Pazifik vergiftet und dann hinkt ein Kersone oder ein Minske oder ein Odessite. Ja, so spinnt die. Also das ist das Problem von unserer Glaubwürdigkeit.

0: Natürlich divergieren die, aber es gibt gemeinsame Faktoren. Es geht um Prestige, es geht um Unabhängigkeit, es geht um vermeintliche Staatsräson und Kosten werden offenbar spielen eine geringere Rolle. Und die Frage an dich jetzt, Sonja, wie schätzt du das ein? Wird die Klimadebatte, wird das ein weiteres Narrativ sein, was die Atomkraft jetzt perspektivisch, jetzt reden wir über Jahrzehnte, stützen wird? Oder ist das so eine ähnliche Geschichte wie, damals, als der Atomkraft in Deutschland ausgebaut wurde, wurde angeblich der E-Herd, der elektrische Herd propagiert, damit der Stromverbrauch hochgeht. Also so ein bisschen merkwürdige Geschichte, wie Verbrauch und Bedarf generiert wird. Aber jetzt ernsthaft gefragt, ist das Klimaargument eins, was funktionieren wird in deiner Wahrnehmung?
1: Weil natürlich Bulgarien und Rumänien eher EU-Mitgliedsländer sind. Aber nein, weil die Klima nicht eine sehr wichtige Frage in diesen Ländern ist. Und aber vielleicht kann ich ein Schritt zurückgehen, wenn wir zum Beispiel über Deutschland reden. Und ich höre immer in diesen Ländern oder Regionen in der Balkan, dass Leute sagen, aber naja, Deutschland ist ein reiches Land und es ist leisten kann, die Kohlekraftwerke oder Kernkraftwerke abzuschalten und in erneuerbare Energie zu investieren. Und wir können das nicht machen, wir können das nicht schaffen, es geht nicht. Und das ist ein anderes Argument. Obwohl die Wahrheit ist natürlich, dass heute, vielleicht das war nicht in der Vergangenheit, aber heute erneuerbare Energie billiger sind als Atomkraft. Ich denke, dass ja, die große Argument ist wirklich, dass Kernenergie als wichtiger Garant für die Energiesicherheit angesehen wird, wenn kein Kohle gibt. Jetzt, das ist die Kohle oder die Kohlekraftwerke und wenn es gibt keine Kohleenergie mehr, dann okay, wir haben die Kernenergie. Und wann können wir einen Wandel in dieser Politik sehen? Das hängt von vielen Faktoren ab, denke ich. Wer zum Beispiel die EU die Emissionsreduktionsziele von minus 55 erreichen? Werden die Kohleausstieg und Just Transition erfolgreich sein? Und für diese Länder oder für die Eliten, die in diesen Ländern, ist es wichtig zu sehen, dass Solar- und Windenergie für ihre Energiesicherheit und die Abhängigkeit genauso wichtig sein können wie früher Kohle und Nuklear. Was ich denke, es ist wichtig, wir brauchen eine Entkopplung von Energie und nationaler Sicherheit. In diesen Ländern ist es immer noch diese Geschichte, dass Energie ist zusammen mit Staatssicherheit. Und wir können natürlich über Klimawandel reden und wie wichtig die Solaranlagen und der Windkraftenergie für die Klima sind. Aber wenn wir haben die Staatssicherheitssektor dann in die Geschichte in den zusammen, dann ist es ein bisschen nicht so einfach. Und ich für diese Länder wirklich denke, das ist wichtig, dass diese Entkopplung von Energie und Staatssicherheit passiert. Vielleicht nur ein anderer Satz. Ich glaube, dass die Marktfaktoren, so Kosten, werden mehr wichtig sein. So diese Botschaft, dass Solar- und Windenergie sind besser, eher früher als später vermittelt werden.
0: Ja, danke. Sergej, du bist auch im Chat fleißig mit der Beantwortung. Danke. Also weitere Fragen können auch gerne gestellt werden. Carsten, ich würde gerne mal zu dir kommen. Du hast ja deutlich gesagt, dass in Frankreich, wie du es wahrgenommen hast, als du da unterwegs warst für deine Recherchen, wenig Verständnis da ist für den deutschen Ausstieg. Ich könnte mir vorstellen, es gibt aber auch die Wahrnehmung, das ist ganz gut, da fällt ein Konkurrent auf den Markt weg. Das wäre vielleicht auch ein Aspekt, der aus französischer Sicht interessant ist. Oder lebt die Forschung doch so viel vom internationalen Austausch, dass es auch ein Problem ist, wenn in Deutschland daran nicht mehr geforscht wird? Das wäre der eine Aspekt.

0: Und der andere ist ja die Frage, wie überzeugend ist denn der deutsche Atomausstieg? Und da hat natürlich zur Überzeugungskraft wenig beigetragen, dass jetzt die 2,4 Milliarden nachgezahlt werden müssen, wie gerade vor ein paar Tagen bekannt wurde, also dass die Restlaufzeiten der Atomkraftwerke vergütet werden müssen an die Betreiber. Das sind ja fast 200 Betriebsjahre, die die Merkel-Regierung noch kurz vor Fukushima nachbewilligt hat. Und die müssen jetzt eben teuer abgekauft werden, 2,4 Milliarden. Das sind solche auch wiederum kostenmäßigen Pannen sind, beeinflussen die auch die Wahrnehmung des deutschen Ausstiegs, zum Beispiel in Frankreich oder in anderen Ländern, wo du das mitgekriegt hast?
1: Ehrlich gesagt glaube ich das nicht. Also wir jonglieren auch inzwischen auch vor dem Hintergrund der Corona-Krise der EU-Hilfspakete mit Milliardenbeträgen, hinter denen sich 2,4 Milliarden ja mehrfach verstecken können. Und die Konsequenz, dass solche Zahlungen fällig werden würden, war ja auch relativ schnell klar, weil mal rechtlich der Atomausstieg natürlich, um es mal vorsichtig zu sagen, 2011 mit einer sehr heißen Nadel gestrickt war. Um zu deiner ersten Frage zurückzukommen, ob da mit dem deutschen Atomausstieg irgendwie ein unliebsamer Konkurrent ausgeschaltet worden ist. Wie gesagt, Frankreich war ja der einzige westeuropäische Staat, der Kernkraftwerke nicht nur entwickelt, sondern auch exportiert. Es gab diese Kooperation bis 2011 zwischen EDF, Areva und Siemens. Es gab auch mal ein Engagement für einige Jahre in Großbritannien von RWE und E.ON. Aber das, was Frankreich tut oder gern tun würde, das, was Russland, was China tut, was Japan lange Zeit gemacht hat, was Westinghouse vor der Insolvenz für Amerika gemacht hat, das hat es in der Form in Deutschland nicht gegeben. Wir haben natürlich noch immer Atomindustrie in Deutschland, ja, Framatom GmbH ist eine Tochter des französischen Framatom-Konzerns und produziert in Lingen fleißig weiterhin Brennstäbe für Atomkraftwerke. Die haben 3000 Angestellte. Also das ist noch nicht ganz vorbei, absurderweise, obwohl wir aus der Atomindustrie ausgestiegen sind. Dass sich da jetzt jemand die Hände gerieben hat, weil Deutschland vom internationalen Markt verschwunden ist, das glaube ich, wird nicht das erste Argument gewesen sein. Mhm.
0: Ja, ein kleines bisschen Zeit haben wir noch. Wir haben die meiste Zeit schon rum und sehr gut genutzt, wie ich finde. Aber wer jetzt noch eine Frage loswerden will oder auch selber eine Frage stellen will, per Mikrofon, per Kamera gerne. Dann macht es jetzt aber schnell, weil wir sonst demnächst in die Schlussrunde einbiegen.
1: Ich würde, wenn ich da gerne noch was sagen, nochmal zu dem Punkt, wir sagten, ob und wann das für internationale Geldgeber interessant ist, irgendwo ein Kernkraftwerk zu bauen. Um es klar zu sagen, es gibt keine internationalen Geldgeber, für die der Markt interessant ist. Es gibt im Moment, sage ich ja, zwei Staaten, die Kernkraftwerke in anderen Ländern bauen. Das ist China und das ist Russland. In Ungarn ist der Bau des Kernkraftwerks von Rosatom komplett kreditfinanziert, abgesichert durch Russland. Aber das, was natürlich dafür dann verlangt wird, ist in der Regel ein garantierter Abnahmepreis, eine Einspeisevergütung, die deutlich über dem liegt, was der nationale Markt an Strompreisen hergibt. Das ist aber im Übrigen nicht nur in Ungarn so, das ist auch dasselbe Problem in Großbritannien auch. Also der Vertrag ist nur zustande gekommen, weil die britische Regierung über 35 Jahre lang Strompreise garantiert, die schon damals das Doppelte von dem waren, was es auf dem englischen, auf dem britischen Markt, Entschuldigung, zu erwirtschaften gab. Also ich sage, auf einem freien Markt ist Kernenergie nicht mehr konkurrenzfähig. Mhm.
0: Lass uns jetzt noch über Sicherheit sprechen. Also wir haben schon feststellen müssen, dass der deutsche Atomausstieg weltweit noch keine Nachahmung gefunden hat oder dass andernorts nicht aus Fukushima dieselben Konsequenzen gezogen worden sind. Können wir die Frage stellen, sind denn Atomkraftwerke in der Folge von Fukushima wenigstens sicherer geworden? Und dagegen spricht ja das, was du, Carsten, schon gesagt hast, dass natürlich die Atomkraftwerke in die Jahre kommen, dass zwei Drittel der weltweiten AKW schon älter als 30 Jahre sind. Das heißt, es sind ältere Typen, die per se unsicherer sind. Würdet ihr trotzdem sagen, Frage an alle drei, dass trotzdem mal Fukushima doch bewirkt hat, dass die Atomaufsichten in den Ländern strenger gucken? Wir haben vorhin gehört, dass die Laufzeitverlängerungen in Frankreich natürlich mit Auflagen verknüpft worden sind, die vor Fukushima wahrscheinlich laxer formuliert worden wären. Also

0: ausgedrückt. Also haben wir denn wenigstens einen Sicherheitsplus nach Fukushima?
1: Also klar, es hat nach Fukushima, hat es sicher zur Überprüfung aller Kernkraftwerke in der Europäischen Union gegeben. Aber das ändert nichts daran, dass wir, ich meine, wir kennen die üblichen Verdächtigen ja schon aus der Berichterstattung. Natürlich, Kernkraftwerke, je älter sie werden, desto störanfälliger werden sie, Stähle versprüden. Wir haben in Belgien zwei Reaktoren, die viele kleine Risse im Druckbehälter haben. In Tschechien haben wir einen Reaktor in Temelín stehen, in Pax, die heftig umstritten sind. Also ich kann nicht sagen, dass die Kernenergie nach Fukushima in Gänze sicherer geworden ist.
0: Sergej, in deiner Weltregion, wie sieht es da aus? Wahrscheinlich ähnlich, oder?
2: Also ich sehe keine Gründe, warum die ukrainischen Atomkraftwerke sicherer sein sollen als die Atomkraftwerke in den anderen Nachbarländern. Das sind die meisten, also dieselben Clubs, also die sind diese sowjetischen Kraftwerke in Bulgarien oder in den anderen Ländern des Ostblocks. Und die Wartung ist wahrscheinlich, unterscheidet sich auch wahrscheinlich nicht so sehr. Wir müssen aber, wenn wir die Entwicklung von diesem Sektor betrachten, und was wir überhaupt und über unsere Ziele und Wünsche denken, also was wir überhaupt erreichen wollen. Also müssen wir die Situation hier im Land und in anderen Ländern auch nüchtern betrachten. Also ich glaube nicht und keine Sekunde, dass die Ukraine Atomausstieg in den nächsten Jahren, vielleicht Jahrzehnten, sich wagen wird. Also da wir wissen, dass die Kohlekraftwerke hier im Lande, die sind nicht nur super schmutzig und gefährlich, die sind auch super alt. Die viele sind älter als die meisten AKWs. Die werden nicht gewartet. Wir haben hier regelmäßige Ausfälle bei den Kohlekraftwerken. Vor wenigen Wochen gab es in der Stadt Energodar, oder sein typisch sowjetischer Name, wörtlich übersetzt, so Energiequelle oder sowas, so erinnert ein bisschen an Eisenhüttenstadt. Also da gab es ein Blackout, dann war die Stadt mit der Bevölkerung von über 100.000 Einwohnern einfach dunkel, kein Strom mehr. Und das ist die Realität hier im Land, da die Kohlekraftwerke werden in den nächsten Jahren einfach eines nach dem anderen ausgeschaltet werden müssen, weil sie nicht mehr tragfähig sind. Und dann muss das Land entscheiden, aus welchen Quellen sie die Energie bekommt. Entweder baut sie die neuen Kohlekraftwerke, was auch nicht wünschenswert ist, oder modernisiert sie die alten, was nicht immer möglich ist. Die Erneuerbaren wäre eine Alternative, die ich persönlich herzlich begrüßen würde. Aber ich glaube nicht, dass dieser Anstieg so schnell gemacht werden kann unter Umständen. Also die Atomenergie wird in der Ukraine ein wichtiger Bestandteil des Energiemixes bleiben. Wollen wir das oder nicht? Und dann müssen wir entscheiden, wie wir den Ukrainerinnen helfen werden, ihre AKWs dann sicher zu betreiben, weil wir mit dieser Nachbarschaft leben müssen. Also wir können das einfach nicht ausblenden und sagen, okay, wir kritisieren das und wir mischen uns nicht ein. Dann müssen die Konzepte vorgeschlagen werden, wie wir diese AKWs in der Ukraine mindestens ungefährlich machen können, weil wir sie nicht loswerden können.
0: Ich würde die Frage, wie können wir die Atomkraftwerke loswerden, trotz schwierigen Rahmenbedingungen, nochmal gerne in Bezug auf Russland stellen, Sergej. Wir haben über Russland relativ wenig gesprochen, außer dass es eine Atomexportmacht natürlich ist, wird viel über nukleare Antriebe auch gearbeitet in Russland. Du selber bist Russe, gebürtig. Es gibt 38 AKW, glaube ich, ungefähr, oder 35, also 37 und 40 in Russland, die aktiv sind.
2: Die Forschungsreaktoren, glaube ich.
0: Ja, wie müsste sich denn, also was müsste denn, welche Stellschraube könnte man sich denn fantasieren, die in 10 Jahren anders gestellt ist als heute, damit zumindest die Entwicklungsrichtung sich ändert?
2: Was ja, ich bin kein Russland-AKW-Experte, um Gottes Willen. Also ich kenne mit Carsten solidarisieren, indem ich meine, dass natürlich Russland sich nie von Atomenergie abschieben werde, weil Russland ausgerechnet die Atomwaffen als Fundament von seinen Weltmachtansprüchen und von seiner Kontinuität von dieser diktatorischen Pyramide der Macht wahrnimmt. Also da sagte Putin und nicht nur Putin mehrmals oft, meinte so, die Atomwaffen sind die einzige Grundlage von Machterhalt und von der Machtkontinuität in Russland. Und wir werden die Atomwaffen nur modernisieren. Das haben wir gesehen. Wir werden auch weiter lügen. Also wir haben in den letzten Jahren mindestens zwei schweren Atomunfälle in Russland erlebt. Einmal war ein Ausbruch der radioaktiven Gasen in Tschelabinsk-Region, in der Nähe, wahrscheinlich war es diese berühmt-berüchtigte Kombinat Mayak. Und zweites Mal war es diese.
0: Bitte? Das war schon 1957, glaube ich, oder? Mayak.
2: Ja, das war die erste sowjetische nukleare Katastrophe da, Ende 50er. Ich war dort vor Ort mal, damals ein Producer vom WDR-Studio in Moskau. Und da war für mich es ziemlich interessant, so mit dem Geigerzähler hier rumzulaufen. Und irgendwann habe ich das Ding einfach abgestellt, weil dieser Trrrr einfach unerträglich war. Aber vor ein paar Jahren gab es einen Unfall und da haben die Norweger diese Radioaktivität festgestellt in der Luft. Die Russen haben das bis Ende verneint. Dann haben die Meteorologen bewiesen, dass es von Mayak kam. Und vor einem Jahr, glaube ich, gab es diesen Unfall von der angeblich atombetriebenen Rakete im Norden. Und da müssen wir wissen, was die Russen eigentlich von den Waffen vorstellen. Also da sind so die denken in diese Paradigma von A, garantierte Vernichtung. Und da wollen sie die robotisierten autonomen Systeme installieren, auch in den Weltmeeren, die thermonukleare Sprengköpfe haben. Und im Falle der Vernichtung Russlands, also es ist so dieses Konzept von dem Dead Hand, also wenn Russland vernichtet wird mit einem plötzlichen Schlag und keine Kommandozentrale mehr besteht, dann greifen die Roboter ein, um die unausweichliche Vergeltung zu verüben. Also diese Roboter, die bekommen dann ständig so regelmäßig ein Radiosignal, wie sie praktisch abschalten, wenn sie binnen, sage ich, so eines Tages diesen Signal nicht bekommen, das heißt, dass der Sender nicht mehr funktioniert, vernichtet worden war, dann starten diese Sprengköpfe und dann explodieren die Sprengköpfe im Hafen von New York, Hamburg, weiß ich nicht, London, Tokio und so weiter. Das ist das Konzept von Putin. Das sagte er in den Pressekonferenzen oft und seine Zitat war, wir werden als Martyrer sterben und die anderen werden in der Hölle brennen. Das ist so die Denkweise von einem iranischen Ayatollah, nur mit den Sprengköpfen. Und das werden sie natürlich auch weitermachen. Also ich glaube nicht, dass die Situation sich ändert. Was wir machen können, wir können aufhören, endlich diesen Scheiß zu finanzieren. Wir können endlich aufhören, Gas zu kaufen. Wir können endlich aufhören, an die winzigen Profite von kleinsten Anteil der deutschen Wirtschaft zu denken. Also nur 1,5% der deutschen Exporte geht nach Russland. Also wir exportieren 70% innerhalb der EU. Nur 1,5% gehen nach Russland. Und dann denken wir, ja, so wir dürfen diese Profite nicht vergessen. Natürlich kommt dann ein Unternehmen aus Sachsen, der weiß, 90% verdient, weil er ein gutes Vertrag hat mit Moskau. Der sagt, ja, so wir müssen unsere Wirtschaft nicht kaputt machen. Aber wir machen unsere Welt kaputt, indem wir diese aggressive Pläne von Putin wirtschaftlich unterstützen. Das, glaube ich, ist die Frage und nicht ein Vertrag mit Russland über, weiß ich nicht, Atomausstieg, was sie sowieso, auch wenn sie das unterzeichnen, nie erfüllen werden.
0: Ja, Sergej, du hast zwei Sachen nochmal stark gemacht. Die Frage der wirtschaftlichen Regulierung von Atomkraft und aber auch die militärische Verknüpfung, die ja ganz offensichtlich ist. Darüber sprachen wir auch in Frankreich. Ich fand es auch auffällig, dass das erste Atomkraftwerk, was jetzt in der arabischen

0: Welt gebaut wird, nämlich von den Vereinigten Arabischen Emiraten, dass das ja ganz offensichtlich eine militärische Option beinhaltet, weil der Sonnenstaat, der könnte, wenn es nur um Energie ginge, natürlich anders investieren. Es gibt eine Frage, die haben wir jetzt noch, die machen wir als letztes jetzt noch. Das ist die Frage nach sozialen Bewegungen in euren Ländern, über die ihr hier sprecht. Das ist hier im Chat gestellt worden, die Frage. Da wird darauf verwiesen, auf eine Studienreise, die wir als Bremer Böll-Stiftung mal gemacht haben, nach Minsk und wo auch natürlich mit Vertretern der dortigen Anti-AKW-Bewegung Gespräche stattfanden und wo hier im Chat geschrieben wird von einem Teilnehmer der Reise, das traf aber viel Unverständnis, die Argumentation der deutschen Reiseteilnehmer, die Ausstiegsargumentation. Und eben die Frage hier, ob die Unwirtschaftlichkeit der Katastrophen und die Endlagerfrage, die in Deutschland zum Ausstieg geführt hat, ob die nicht auch in den osteuropäischen Ländern doch immerhin auf Ebene nicht von Regierungshandeln natürlich, aber von sozialen Bewegungen eine Rolle spielt. Also wie stark werden Anti-AKW-Bewegungen in euren Ländern? Ist das eine Bewegung, die vorhanden ist oder die wir uns nur aus deutscher Sicht imaginieren? Sonja, vielleicht kannst du dazu was sagen.
1: Ja, danke. Ja, die soziale Bewegung. Also, es gibt keinen Protest gegen die Tonka-Werken oder Entlagung oder so etwas. Aber es gibt etwas anderes, was wir, wenn wir darüber reden, wie sicher die Kernenergie ist. Und die Bürger in dieser Region wissen oder kennen, dass die politischen Parteien oder die politischen Eliten korrumpiert sind. So, wir hatten heute nicht über Korruption gesprochen, aber das ist auch eine sehr wichtige Frage in den Energiesektoren. Und die Bürger vertrauen die politischen Eliten nicht. Und man kann ich weiß es nicht, in Twitter oder Facebook lesen, dass ja, sie werden uns in die Luft jagen und wir vertrauen nicht, dass die Leute in diesem Sektor oder in die Atomkraftwerke professionell sind oder dass sie nicht von diesem Partei sind. Und so vielleicht es gibt nicht ein Bewegung wie Deutschland, aber trotz die Leute sind nicht muss ich sagen, sie vertrauen nicht die Regierungen, dass sie die richtige Politik in die Energiesektor haben. Und das ist auch sehr wichtig, dass Korruption spielt eine größere Rolle in dieser Sektor.
0: Sergej, hat eine Anti-AKW-Bewegung angesichts von Braunkohlestaub überall, das hast du uns eindrucksvoll geschildert, hat die eine Chance oder gibt es die einfach gar nicht?
2: Ja, in Belarus ist die Anti-Atom-Bewegung sehr stark. Und das ist eine interessante Fusion von der oppositionellen Bewegung gegen Lukaschenka und der Anti-Atom-Bewegung. Da, man muss es so verstehen, in der Ukraine, das ist so wahrscheinlich die freiste, mit Abstand die freiste Gesellschaft aus den ehemaligen Sowjetrepubliken, wenn wir die drei EU-Mitglieder im Baltikum ausklammern. Und hier gibt es eine Menge von Möglichkeiten, sich politisch oder gesellschaftlich zu engagieren, auch umweltpolitisch. Da sind viele Aktivistinnen und Aktivisten auch in Ministerien tätig, als Beraterinnen etc. Also hier gibt es kein Problem, so ein Ventil zu finden, wie man seine Wut auslassen kann. Und in Belarus sind fast alle Demos verboten. Also das beobachten wir mit diesen Protestaktionen seit August. Aber der faktische Verbot an Demonstrationen gibt es seit Jahren. Es gibt nur 2 Tage im Jahr, wann die Demos erlaubt sind oder geduldet werden. Das ist eins, das ist der Tag, also der Tag des Gedenken an die Toten nach dem Ostern. Also ist so ein bisschen so religiös. Und der zweite ist der Jahrestag von Tschernobyl-Katastrophe. Da Belarus hat massiv gelitten wegen des Fallouts, schlimmer als die Ukraine, muss man sagen. Und diesen Tag, dieses Tschernobyl-Jahrestages, wird von der Opposition massiv benutzt, um die Proteste zu organisieren in Form von Gedächtnismarschen an die Tschernobyl-Toten. Und als der Lukaschenko wollte, diesen seinen Pracht-AKW mit russischem Geld zu bauen, dann musste Belarus plötzlich atomar wäre,

0: haben. Und das war so die Änderung von Status quo. In der Ukraine gibt es das nicht. Und da mobilisierten sich die Umweltbewegungen und die Oppositionellen und so weiter gegen Lukaschenka und seinen AKW, weil es sein persönlicher AKW war. Und da gibt es in der Tat eine starke Anti-Atom-Bewegung, welche aus diesem Grund auch höchst politisch ist, in der Sinne nicht nur energiepolitisch oder umweltpolitisch.
1: Mhm. Das ist spannend.
0: Aber die haben ganz wenig Chancen, wie wir sehen.
1: Mhm. Ja, vielen Dank. Ich habe ganz vielfältige Eindrücke für mich gesammelt. Wir machen jetzt eine letzte Schlussrunde ganz kurz. Die Frage an euch drei ist, wenn wir dieselbe Veranstaltung in 10 Jahren machen, 20 Jahre Fukushima ist dann, inwiefern ist die anders als die heutige? Was wird anders sein?
2: Also wenn ich anfangen darf, ich gehe davon aus, dass wir in 10 Jahren deutlich weniger Kernkraftwerke in Europa haben werden. Wir werden hoffentlich ein ganzes Ende weiter sein auf dem Weg zur Klimaneutralität und zur Energiewende. Aber ich bin ganz sicher, dass die Atomenergie weder aus Europa noch von der Welt verschwunden sein wird.
1: Sonja?
3: Ja, gleichfalls. Wirklich, ja. Ich denke nicht, dass wir nur Kernkraftwerke in der Balkan sehen werden. Nicht wirklich. Mehr Solaranlagen und Windenergie, ja. Aber nicht Atomkraftwerke.
1: Sergej, deine Prognose, was wäre anders, wenn wir dieselbe Veranstaltung in 10 Jahren wiederholen?
0: Ja, ich hoffe, dass wir mindestens das nicht im Zoom machen müssen.
1: Naja, ich bin für Zoom dankbar. Jetzt haben wir hier ein Panel, was in Skopje, in Kiew und in Hamburg und in Bremen zusammengekommen ist. Das ist schon eine Möglichkeit, die auch ganz gut zu nutzen ist.
0: Ja, das spart natürlich Geld, aber ansonsten, wie gesagt, diese ganze Pandemie, das wird noch Monate und einigen Regionen Jahre dauern. Also wir wissen, in der Ukraine gibt es bis heute nur einige Tausende, unter 10.000 geimpfte Personen mit der ersten Dose. Und wir wissen nicht, wie es weitergeht. In vielen Ländern, auch Russland, welche sich präsentiert als eine Impfretterin der Welt. Da ist am Ende die Impfrate 2-mal niedriger als in dem Impfdesasterland Deutschland. Und wir wissen nicht, wie es weitergeht. Also, aber was Energie angeht, ich stimme zu. Ich glaube, dass die Erneuerbaren immer wieder billiger werden. Da werden wir wahrscheinlich deutlich mehr Strom brauchen, weil sehr viel Mobilität vom Strom abhängig sein wird. Sei es Wasserstoff oder sei es Elektromobilität. Für die beiden Typen der Mobilität werden wir eine Menge von Strom brauchen. Und das könnte unter Umständen ein rettender Ausweg für die AKW sein. Mindestens so eine Argumentation für die AKW-Betreiber, warum wir die AKWs weiter brauchen müssen. Aber wenn die Erneuerbaren billiger und massiver werden und effizienter werden, da denken wir an die unterschiedlichen Modelle von Solarzellen, also welche immer extra den höchst fokussierten Spot bekommen und die immer größeren Windanlagen in Meeren. Also da haben wir in Europa einen richtigen Vorteil mit dem Nordsee und mit der ziemlich flachen Küste. Also die Japaner haben das nicht zum Beispiel. Also ich glaube, es wird uns technologisch gesehen sehr viele Umstellungen erwarten. Und aber ich glaube nicht, dass wir in 10 Jahren keine AKWs mehr in Europa haben werden.
1: Also was wir mindestens feststellen können, ist, dass Fukushima den Weg freigemacht hat für den Aufstieg der Erneuerbaren in Deutschland, zum Teil auch woanders natürlich. Das ist ganz wichtig, ist im 10. Jahrestag festzustellen. Vielen Dank an euch alle in Kiew, in Skopje, in Hamburg und wo ihr sonst gerade alle seid. Ich will jetzt noch darauf verweisen, dass es eine Ausstellung geben wird über Tschernobyl. Die macht die Deutsche Gesellschaft für Osteuropakunde, mit der wir kooperieren heute Abend. Das hatte ich ja gesagt eingangs. Josefine, willst du dazu gerade mal 2, 3 Worte noch sagen? Dann müsstest du dich laut dann anstellen.
4: Ja, ich sage dazu gerne kurz

0: Was? Genau, ich kann auch kurz nochmal sagen, wer wir überhaupt sind. Also wir sind tatsächlich die junge DGO, das heißt eher der wissenschaftliche und auch zum Teil nicht wissenschaftliche Nachwuchs, der sich eben mit Osteuropa, Südosteuropa und Ostmitteleuropa beschäftigt. Und genau, wir arbeiten uns dieses Frühjahr etwas am Thema Tschernobyl und Atomenergie ab. Und diese Kooperation heute Abend war der Auftakt dafür. Und wir wollen das fortsetzen mit einer Ausstellung zum Thema Tschernobyl in Kooperation mit dem Europapunkt hier in Bremen, die sich allerdings weniger energiepolitischen Themen widmen wird, sondern eher der Frage, wie Tschernobyl erinnert wird und auch wie unser Bild von Tschernobyl heute geprägt wird, sowohl touristisch als zum Beispiel auch von Fernsehserien. Genau, und wir sind gespannt, wann das Corona-technisch möglich sein wird. Und genau, Informationen dazu wird es dann über den Europapunkt geben.
1: Ja, vielen Dank. Was auf jeden Fall stattfinden wird, Corona hin oder her, ist am 26. April die nächste Veranstaltung bei uns mit Böll Bremen über die Endlagersuche. Jochen Stey und andere sind dann dabei. Den Link findet ihr alle auf böll-bremen.de, wo ihr auch sehen könnt, was wir sonst so machen. Ja, vielen Dank für heute Abend.
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Okay, am Ende wird doch hier alles den Bach runtergehen. Das wird natürlich nicht so schön. Irgendwann eines Tages mal in einem höheren Sinn. Auch scheißegal. Irgendwann wird ein Asteroid die Erde rammen. Oder Mischras und Andromeda-Nebel knallen zusammen.

0: Wenn die Großmut vollkommen sein soll, muss sie eine kleine Dosis Leichtsinn enthalten. Marie von Ebner-Eschenbach.
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Moin und herzlich willkommen wieder zu unserem Sommerprogramm, unserem Ferienpausenfüllerprogramm hier aus dem Studio Lilienthal von Radio Weser TV. Das ist unser Sommerprogramm, das bis zum 23. August gilt. Danach beginnt das Spätsommer- und Herbstprogramm. Lasst euch überraschen. Und bis dahin heute schwerpunktmäßig französische Chansons und Bossa Nova ein bisschen gemixt. Viel Vergnügen also.

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1: Und wir sind hier in der Sendung Widerhall aus dem Studio Lilienthal. Noch immer im Sommerferienmodus. Heute schwerpunktmäßig Chansons und, ihr habt es gehört, Bossa Nova oder auch Samba aus Brasilien. Am 23. August sind wir wieder mit neuen Ideen und voller Kraft voraus dabei. Bis dahin, schöne Sommerzeit.

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Ja, das war sie wieder, die heutige Ausgabe von Widerhall aus dem Studio Lilienthal. Am 23. August sind wir wieder mit neuen Ideen, neuen interessanten Gesprächspartnern und literarischen Schmankerln für euch da. Bis dahin wünschen wir euch noch eine schöne Sommerzeit.

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Liebe Hörerinnen und Hörer, herzlich willkommen. Radio DARC begrüßt Sie zu Sendung Nummer 601 und damit gehen wir den nächsten 100er Block unseres Technikmagazins an. Und wie schon seit fast 12 Jahren gibt es auch heute wieder ein spannendes Potpourri von interessanten Meldungen aus der Welt der Funktechnik. Ich bin Cody Farin und werde Sie durch das Programm führen. Heute haben wir eine Gruppe israelischer Jugendlicher zu Gast, die zusammen mit ihrem Lehrer und Funkamateur Aaron Aviv 4X-Ray 1 Zulu X-Ray zu Besuch in Deutschland waren und hier unter anderem die Gastfreundschaft in Freiburg erfahren durften. Starten wir deshalb ganz passend in diese Sendung mit Pop aus Israel. Die Sängerin Ofra Haza war eine der bekanntesten Künstlerinnen des Landes und ihre Musik ist geprägt von einem ganz eigenen Stil. Er ist eine Mischung aus arabischen Volksliedern und westlichem Pop. Klingt interessant und ist es auch. Hörend und Urteilend

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1: Heute mit diesen Themen. DARC bittet um Mithilfe, Kindern Funkerlebnisse zu ermöglichen. Italien erteilt befristete Sondererlaubnisse für 160, 8 und 4 Meter. Erster Weltraum-Amateurfunkkontakt mit Kenia und erste ENAMS 2.0-Geräte sind am Netz. Am Mikrofon Conny Farren. Noch bis zum 21. August, jeweils Montag bis Freitag, sind die Funkamateure wieder bei Mini München, der größten Spielstadt der Welt, vertreten. Am dortigen Stand des DARC können Kinder und Jugendliche Amateurfunk in vielen Facetten erleben. Löten, Morsetelegrafie, Amateurfunk über Satelliten, spannende Einblicke in die Satellitentechnik, Ultraschall-Fledermaussuche und vieles mehr. In diesem Jahr soll zusätzlich ein besonderes Mitmachprojekt verwirklicht werden. Gemeinsam mit den Kindern und Jugendlichen wird Ausbildungsfunkbetrieb über DMR durchgeführt. Unter Anleitung lizenzierter Funkamateure werden die jungen Teilnehmer mit den Ausbildungsrufzeichen und dem Zusatz Trainee selbst Funkverbindungen herstellen. Dabei möchten sie möglichst viele Regionen Deutschlands sowie Österreich, die Schweiz und weitere deutschsprachige Gebiete kennenlernen. Die kleinen Funker werden euch vielleicht Fragen stellen wie,

Was ist typisch für eure Region? Welche Sehenswürdigkeiten sollte man kennen? Welche besonderen Bräuche gibt es bei euch? Gibt es regionale Spezialitäten oder Dialekte? Welche spannenden Orte sollte man einmal besuchen? Damit möchten wir zeigen, dass Amateurfunk weit mehr ist als Technik. Er verbindet Menschen, Kulturen und Generationen. Deshalb unsere herzliche Bitte an alle DMR-Nutzer. Wenn ihr in den kommenden Tagen Stationen aus Mini-München hört, die CQ rufen oder den Kontakt zu euch suchen, antwortet bitte. Nehmt euch, wenn möglich, ein paar Minuten Zeit für ein freundliches Gespräch. Für viele Kinder wird es das erste Funkgespräch ihres Lebens sein. Ein netter Kontakt, etwas Geduld und ein paar interessante Informationen über eure Heimat können dazu beitragen, dass dieser Moment zu einer bleibenden Erinnerung wird. Die Kinder bringen vor allem eines mit: Neugier, Forschergeist und manchmal auch etwas Aufregung, weil sie zum ersten Mal mit völlig unbekannten Menschen sprechen. Gerade deshalb freuen sie sich über Funkamateure, die sie herzlich empfangen, sie ermutigen und ihnen zeigen, wie offen und hilfsbereit unsere Amateurfunkgemeinschaft ist. Dies kann der Moment sein, der bei einem jungen Menschen die Begeisterung für Technik, Kommunikation und Amateurfunk entfacht. Lasst uns gemeinsam zeigen, was Amateurfunk ausmacht. Menschen verbinden, Wissen teilen, Freundschaften über Entfernungen hinweg entstehen lassen. Funkamateure in Italien haben erneut eine befristete Erlaubnis für experimentelle Aktivitäten auf den Bändern 160, 8 und 4 Meter erhalten. Dies gab das Ministerium für Unternehmen und das Magazin Made in Italy am 31. Juli 2026 bekannt. Demzufolge dürfen italienische Funkamateure bis zum 31.12. des Jahres in folgenden Frequenzbereichen senden: 1,810 bis 1,830 MHz mit 10 Watt in Morsetelegrafie und in Schmalbandbetriebsarten, 40,660 bis 40,700 MHz mit 10 Watt und einer maximalen Bandbreite von 3 kHz sowie von 70 bis 70,400 MHz ebenfalls mit 10 Watt und einer maximalen Bandbreite von 25 kHz. Der Betrieb im 70 MHz-Bereich ist auf die drei Frequenzen 70, 100, 70,200 und 70,300 MHz beschränkt. Es wird darauf hingewiesen, dass im Falle von Störungen der Primärnutzer dieser Frequenzbereiche die Sendungen sofort eingestellt werden müssen. Die Amateurfunkstation auf der Internationalen Raumstation konnte am 5. August den ersten historischen ARIS-Kontakt mit einer Schule in Kenia verzeichnen. Der Kontakt mit Nairobi fand um 11.38 Uhr UTC statt. Die Schüler stellten der Astronautin Sophie Adenau, Kilo Juliet 5, Lima, Tango, November, Fragen zu einer Vielzahl von Themen. Die Schule war Anfang des Jahres ausgewählt worden, um als erste in einem afrikanischen Land am Amateurfunkprogramm der Internationalen Raumstation namens ARIS teilzunehmen. Die Verbindung kam mit Hilfe der kenianischen Weltraumagentur mit Nutzung einer Telebrücke in Belgien zustande. Die Veranstaltung war ein großer Moment, nicht nur für die Schüler, sondern auch für Kenias relativ junge Weltraumagentur. Sie wurde 2017 gegründet, um die Agenda des Landes zur Nutzung von Weltraumtechnologie voranzutreiben. Auf YouTube gibt es einen Videomitschnitt der Verbindung. Die meisten Astronauten sind auch Funkamateure und bieten unter dem ARIS-Programm Funkkontakte speziell zu Schulen und Universitäten an. Weitere Informationen dazu gibt es unter www.aris.org. Der DARC-Referent für EMV-Fragen, Klaus Eichel, Delta Lima 6, Sierra Echo Sierra, teilt mit, dass die ersten drei ENAMS 2.0 Geräte am Netz sind. Konkret geht es um die Standorte Schwaben, Hessen Nord und Hessen Süd. Die Auswertung ist, wie üblich, über die Webseite enams.de abrufbar. Die neueren Geräte unterscheiden sich im Vergleich zur ersten Generation durch mehr Rechenleistung und mehr Speicher. Besonders letzterer sichert das anstehende Projekt für einen kürzeren Messabstand ab. ENAMS steht für Electrical Noise Area Measurement System und ist ein über Deutschland verteiltes automatisches Empfangssystem zur Erfassung des Störpegels im Frequenzbereich von 66 kHz bis 31 MHz. Das ENAMS-Projekt wurde vom Deutschen Amateur-Radio-Club im Jahr 2019 gestartet, da die allgemeinen Störmessungen von der Bundesnetzagentur

Uhr nach 2011 nicht mehr vorgenommen wurden. Das hatte zur Folge, dass das Anwachsen des allgemeinen Störpegels in den vergangenen Jahren durch die starke Verbreitung störender Elektronik in Wohn- und Gewerbegebieten nicht mehr dokumentiert wird. Das ENAM-System besteht aus mehr als 50 über ganz Deutschland verteilte Empfänger, die den gesamten Frequenzbereich von Längstwelle bis zur Kurzwelle abtasten, also von 66 kHz bis hinauf zu 31 MHz. Das Projekt wurde durch die freiwillig erhöhten Mitgliedsbeiträge einiger DARC-Mitglieder ermöglicht. Das waren unsere heutigen Meldungen aus der Funkwelt für Sie. Das ENAM-System erfasst systematisch den Hintergrundstörpegel an vielen Standorten in Deutschland. Der englische Begriff dafür ist Noise. Ob das auch Neil Diamond ahnte, als er im Jahr 1976, also vor genau 50 Jahren, sein Lied Beautiful Noise auflegte? Hören wir es uns doch einmal an. Dann können wir entscheiden, ob der Noise wirklich so schön ist oder die Funkamateure eher nervt.

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1: Was vergangenes Jahr schon von einem Teil der Mitglieder der israelischen Amateurfunkclubstation 4X-Ray 4 Hotel Quebec an der Irony Dalei High School in Tel Aviv vorgesehen war, nämlich der Besuch der Ham Radio Funkfachmesse in Friedrichshafen mit anschließendem Besuch der Partnerstadt Freiburg, wurde in diesem Jahr Realität. Der dort ansässige DARC-Ortsverband Freiburg organisierte den Besuch für die Gäste. Vergangenes Jahr konnte der Besuch aufgrund der kriegsbedingten Situation nicht stattfinden. So fanden

0: befanden sich am Montag nach dem Besuch der Ham Radio rund 18 Teilnehmer im Alter von 14 bis 17 Jahren unter der Begleitung von Funkamateur und Lehrer Doran Aviv, 4 X-Ray 1 Zulu X-Ray und seinem Kollegen Boas Shani im Walter Pfister Clubheim auf dem Freiburger Flugplatzgelände ein. Dort wurden sie mit Bastelaktionen, Besichtigung des vor Ort befindlichen DRK-Rettungshubschraubers, Kurzwellenfunkbetrieb und mit Rundflügen über Freiburg und dem Schwarzwald begrüßt. Horst Gabel, Delta Kilo 3, Golf Victor, berichtet.
1: Am 6. September 2015 wurde der Freundschafts- und Kooperationsvertrag von Freiburg mit Tel Aviv unterzeichnet. Wie schon zuvor erwähnt, begeisterte die Funkfreunde aus Tel Aviv ein umfassendes und abwechslungsreiches, von den Mitgliedern des Alpha 05 gestaltetes Programm. Entstanden unter der Leitung vom Vorsitzenden Stefan Laufer, Delta Charlie 8 Lima Zulu und seinem engagierten Helferteam. Sei es mit Bastelaktionen wie dem Lötbausatz einer digitalen Uhr, der Besichtigung des vor Ort befindlichen DRK-Rettungshubschraubers, Kurzwellenfunkbetrieb und als absoluter Höhepunkt Rundflüge über Freiburg und den Schwarzwald. Natürlich mit Funkbetrieb aus den Sportflugzeugen. Pilot Leo Kotschenreuter vom Breisgau-Verein für Motorflug.
2: Genau, wir sind ein Flugverein, Motorflugverein wohlgemerkt. Das heißt, wir sind Interessenten, die gerne Flugzeug fliegen. Manche wollen das noch lernen, andere fliegen es einfach gerne und haben uns da als Verein zusammengefunden. Also ich bin Pilot im Verein, ich bin auch Mitglied im Vorstand. Ich kümmere mich um die Wartung von den Flugzeugen, also dass die alle pünktlich zur Werft kommen. Da gibt es auch ein paar Sachen zu beachten.
1: Aber nicht nur das, ihr macht heute ja was ganz Tolles. Ihr habt heute mal ganz außergewöhnliche Gäste.
2: Genau, heute haben wir eine tolle Jugendgruppe aus Israel da und wir haben die Ehre, dass wir die Gruppe auf Rundflüge einladen dürfen.
1: Wo geht's denn hin?
2: Ja, das hängt ganz vom Piloten ab. Also ich habe zum Beispiel eine Reise geplant, wo wir um den Kaiserstuhl rumfliegen. Und es gibt aber auch, einer der Piloten hat mir erzählt, der möchte durch den Schwarzwald ein bisschen fliegen. Oder auch, wenn den Wunsch gibt, da kann man das auch beliebig noch anpassen.
1: Und die frisch lizenzierten Youngsters, wie sehen Sie das Abenteuer fliegen?
3: Daniel.
1: In every time or in your life you have done a flight with a small airplane like this?
3: I can't say I have.
1: Auch wenn es Daniel nicht so ganz wohl vor dem Flug war, indes Loka mit Begeisterung aus der Luft Funkverkehr machen wollte, obwohl beide noch nie in so kleinen Sportmaschinen geflogen sind, sind beide natürlich wieder wohlbehalten und mit tollen Eindrücken auf dem EDTF, dem Freiburger Flugplatz, gelandet.
4: Yes. I've never flown in this way before, only in big airplanes.
1: All the best to you and have a lot of fun here and also a lot of fun with the radio. I think you want to do radio from the airplane down to earth.
4: I really want to do that.
1: Sein Leben lang hat sich der Lehrer und Begleiter der Schülerinnen und Schüler aus Tel Aviv, Doron Aviv, 4 X-Ray 1 Zulu X-Ray, mit Begeisterung dem Funk und der Elektronik verschrieben. Wann startete er seine Amateurfunkkarriere?
5: I'm amateur radio for about 47 years.
1: Ich bin Funkamateur seit rund 47 Jahren. Ich begann als Kind, lernte auf Elektronik und war auch in der israelischen Armee auf dem Gebiet der Elektronik tätig. Nun bin ich Rentner, aber weiter als Lehrer für Physik und Mathematik tätig.
5: In the civil service in Israel, I was retired and now I'm a teacher. I'm teaching physics and mathematics.
1: Die heute an der Irony Dalat High School untergebrachte Clubstation schaut auf eine lange Geschichte zurück.
5: Well, I'm the supervisor of the club station 4x4 Hotel Quebec. In the school we have 45 youngsters that come on their free time and they are learning for the Israeli amateur radio exams. Club station.
1: Die Clubstation existierte schon vor meiner Geburt. Sie war 20 Jahre inaktiv, bis ich sie an meiner Schule wieder aktivierte.
5: Was active, I began again at my school, yeah.

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1: Die Amsat DL berichtet von einer interessanten Beobachtung des fernen Quasars J2136+0041. Das klingt jetzt sehr theoretisch. Worum geht's denn da? Naja, ein Blick 10 Milliarden Jahre zurück mit Software-Defined Radio, Interferometrie und Amateurfunk-Know-how. Also der Amateurfunk ist nach wie vor technisch vorne dran. Daran besteht überhaupt kein Zweifel. Ich merke das auch beruflich. Das ist keine alte Geschichte, die heute keiner mehr braucht. Nein, nein, im Gegenteil. Als Funkamateur weiß man Dinge, bei denen andere nur im Nebel stochern können. Geschehen ist das Ganze im März zur Vorbereitung der Artemis-2-Mission, aber der detaillierte Bericht ist erst jetzt erschienen. Und zwar haben die Radioteleskope in Bochum mit 20 Metern Spiegeldurchmesser und Twingeloo mit 25 Metern Spiegeldurchmesser in den Niederlanden erstmalig eine gemeinsame Beobachtung dieses Quasars durchgeführt. Beide Anlagen wurden dabei als Interferometer betrieben. Dabei werden zwei räumlich getrennte Antennen so synchronisiert, dass sie wie ein einziges großes virtuelles Teleskop mit einer Basislinie von mehreren hundert Kilometern wirken. Das ist inzwischen eine bewährte Technik, auch als Very Long Baseline Interferometrie bezeichnet, die extreme Winkelauflösungen ermöglicht und selbst winzige Strukturen am Himmel sichtbar macht, ohne dass man deswegen ein wirklich mehrere hundert Kilometer großes Teleskop bauen müsste, was ja nicht realisierbar wäre. Quasare sind keine alltäglichen Objekte. Sie gehören zu den energiereichsten Erscheinungen des Kosmos

und markieren die Zentren junger Galaxien, in denen ein supermassereiches schwarzes Loch gewaltige Materiemengen verschlingt. Dabei werden enorme Energiemengen freigesetzt, die als intensive Strahlungsquellen selbst über Millionen Lichtjahre hinweg noch messbar sind. Die Beobachtung erfolgt im S-Band, einem Frequenzbereich, der sowohl in der Raumfahrtkommunikation als auch in der Radioastronomie eine zentrale Rolle spielt. Quasare sind dabei im Radiobereich hervorragende Referenzquellen, stabil, hell und über kosmologische Distanzen hinweg messbar. Das Interessante ist die zeitliche Dimension der Beobachtung. Die Radiowellen des Quasars haben rund 10 Milliarden Jahre Reisezeit mit Lichtgeschwindigkeit hinter sich. Sie wurden ausgesendet, als unser Sonnensystem noch gar nicht existierte. Das existiert nämlich erst seit etwa 4,6 Milliarden Jahren. Die Signale sind also mehr als doppelt so alt wie die Erde. Empfangen wurde mit SDR, Software Defined Radio. Das kennen wir auch inzwischen im Amateurfunk. Starthardwaremäßig spezialisierter, fest verdrahteter Empfangstechnik wird Software und digitale Signalverarbeitung eingesetzt. Abtastung, Filterung, Frequenzumsetzung und Korrelation erfolgen rechnergestützt. Das ist hier besonders nützlich, weil saubere Zeitreferenzen, stabile Oszillatoren und präzise Signalverarbeitung notwendig ist. Das findet im Amateurfunk auch bei EME-Betrieb, bei den ganzen Digitalmodes wie FT8, die mit geringen Signalstärken arbeiten, oder anderen Experimenten Verwendung. Doch was hat das mit der Mondexpedition zu tun? Nun, die Quasare gelten in der Raumfahrt als nahezu unbewegliche Fixpunkte am Himmel, so wie für uns der Polarstern, aber im Radiobereich. Ihre enorme Entfernung macht sie ideal zur Kalibrierung von Antennen. Man muss nicht befürchten, dass sie sich irgendwie bewegen, infolge der Rotation der Erde um die Sonne. Auch Empfangsketten können so gut überprüft werden und sie dienen als Referenzsignale für Navigations- und Kommunikationssysteme. Speziell bei Artemis II waren dies wichtige Vergleichsdaten, um Funkverbindungen im Erdnahen und im Raum zum Mond hin zuverlässig auszulegen und zu testen. Danke für den Bericht an Peter Gülzow, Delta Bravo 2, Oscar Sierra und Thomas Tellkamp, Papa Alpha 8, Zulu. Ein Beitrag von Wolf Dieter, Delta Lima 2, Mike Charlie Delta. Die

Mit generativer künstlicher Intelligenz, Sprachbots wie ChatGPT, will man heute alle Fragen lösen. Speziell auf den Amateurfunkbetrieb konfiguriert ist dabei hamgbt.co, also die Adresse ist hamgbt.co. Wenn man sich hier einen Account anlegt und dann Rufzeichen, Locator und Funkanlage hinterlegt, kann man den Chatbot anschließend fragen, wo man aktuell erfolgreich funken kann. Auf den Kurzwellenbändern gibt HamGBT dabei unter Auswertung des aktuellen Funkwetters Rückmeldungen zu Funkchancen und den aktuell aktiven FT8 QRGs. Zum 70 cm Band kommen dagegen nur allgemeine, eher triviale Hinweise, weil aufgrund der geringen Reichweite hier üblicherweise keine Einträge gehörter Stationen in die X-Clustern existieren. Stattdessen können Listen der erreichbaren Umsetzer oder ein geeignetes Setup einer Station für Satellitenfunkbetrieb abgefragt werden und es werden aktuell erreichbare Satelliten angezeigt. Allerdings werden selbst in 160 km Umkreis in Südbayern keine Umsetzer aufgelistet. Offensichtlich sind für Deutschland hier keine Daten hinterlegt. Der Dialog ist aktuell in Englisch und Spanisch möglich. Der Dienst ist in den USA beheimatet und fragt deshalb zunächst nach den dortigen Lizenzklassen, weiß aber zumindest, dass in Deutschland andere Frequenz- und Leistungsgrenzen gelten. Für erfahrene Funkamateure dürfte HamGBT eher eine Spielerei sein. Für unlizenzierte Neulinge ohne eigene Anlage könnte es auch vielleicht ganz interessant sein, so einmal vorab unverbindlich die Möglichkeiten auszuloten. Also die Adresse ist hamgbt.co. Ein Beitrag von Rolf Dieter, Delta Lima 2, Mike Charlie Delta.

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1: Hallo liebe DX-Freunde und Funkamateure. Die moderne Technik ist schon eine tolle Sache. Sie ermöglicht grenzenlose Kommunikation, Bequemlichkeit im Alltag und auch eine umweltfreundliche Energieversorgung. Aber sie hat auch so ihre Schattenseiten. Weil heute ohne Computersteuerung keine Waschmaschine mehr wäscht, kein Auto mehr fährt und auch eine Solaranlage keinen Strom erzeugt, ist heute alles vernetzt und das meist per Funk. Und genau das kann zu einem existenziellen Sicherheitsrisiko werden. Wo Computer sind, sind auch Hacker nicht weit. Sie können Systeme angreifen. Von einem geradezu bizarren Fall von Sicherheitslücken berichtete vor kurzem Heise Online in einem Artikel vom 7.7.26. Im Fokus stehen Wechselrichter der chinesischen Firma Heumiles, deren Produkte geradezu ein Albtraum für die Sicherheit sind. Der Ausbau der Solarenergie ist sicher zu befürworten, erlaubt er uns doch Unabhängigkeit von fossilen Energien und Ölimporten. Aber er führt zu neuen Abhängigkeiten und zu eklatanten Defiziten bei der IT-Sicherheit. Vor allem chinesische Hersteller fallen immer wieder unangenehm auf, auch in Bezug auf die elektromagnetische Verträglichkeit. Darüber haben wir ja hier auf Radio DARC schon mehrfach berichtet. Viele Funkamateure leiden unter den schlecht gefilterten Wechselrichtern, die das Frequenzspektrum zumüllen. Noch einen drauf setzte aber eine kürzlich entdeckte weitreichende Sicherheitslücke des gerade erwähnten Herstellers Heumiles. Er erreicht nach eigenen Angaben rund 20% des europäischen Marktes für Mikrowechselrichter. Diese sind in Balkonkraftwerken und kleinen Dachsolaranlagen verbaut. Der Sicherheitsforscher Benedikt Heinz alias Hunz hat sie zusammen mit dem Chaos Computer Club aufgedeckt. Mit einfachen Mitteln aus der elektronischen

Grabbelkiste und wenig Know-how ist es demnach möglich, Solaranlagen in der Nachbarschaft im Vorbeifahren zu manipulieren, abzuschalten oder dauerhaft unbrauchbar zu machen. Das Problem liegt laut den Schwachstellenbeschreibungen in den Funkprotokollen, über die die Wechselrichter der HM- und HMT-Serien mit den zugehörigen Steuereinheiten kommunizieren. Der Austausch erfolgt unverschlüsselt über die Frequenzbänder 868 MHz und 2,4 GHz. Das alleine ist schon eine unverzeihliche Nachlässigkeit. Hobbybastler und Open-Source-Projekte gingen bisher davon aus, dass Angriffe zumindest die Kenntnis der individuellen Seriennummer des Geräts voraussetzen. Doch Benedikt Heinz entdeckte eine undokumentierte Funktion in der Firmware. Wird ein sogenannter Rundrufbefehl ausgesendet, antworten alle erreichten Heumals-Wechselrichter in der Umgebung und übermitteln ihre Seriennummer im Klartext per Funk. Bei experimentellen Tests reichte ein modifizierter, handlicher Scanner im Wert von 50 Euro aus, um innerhalb von 20 Minuten 2 Dutzend fremde Wechselrichter samt ihrer eindeutigen Identifikationsnummern und Model-IDs zu lokalisieren. Da die Reichweite der Funksignale mehrere hundert Meter betragen kann, ließe sich eine solche Angriffshardware sogar problemlos in ein Auto packen, um ganze Wohngebiete systematisch zu erfassen. Sobald ein Angreifer im Besitz der Seriennummer ist, steht ihm das ganze Spektrum der Gerätefernsteuerung offen. Da die Integrität der Datenpakete nur durch simple Prüfsummen geschützt wird, die sich bei Modifikation mathematisch leicht neu berechnen lassen, existiert keine echte Authentifizierung. Und was kann ein Angreifer damit machen? Er kann die Wechselrichter nach Belieben ein- und ausschalten und Leistungslimits manipulieren. Über den ungeschützten Funkbefehl zur Aktualisierung der Firmware lässt sich sogar Schadsoftware einschleusen. Der Forscher demonstrierte das anhand eines eigenen Testprogramms, das die Relais und die LEDs des Wechselrichters in Dauerschleife schaltete. Werden gezielt sensible Netzparameter verändert oder die internen Speicherbereiche des Bootloaders gelöscht, drohen sogar Brände, elektrische Unfälle oder die Zerstörung des Geräts. Das lässt sich danach nur noch durch Öffnen des Gehäuses reparieren. Der Hersteller Heumals wurde mit diesen verstörenden Resultaten konfrontiert. Aber anstatt dankbar zu sein und die Sicherheitslücke abzustellen, reagierte er auf die Testergebnisse des Chaos Computer Clubs irritiert bis gar nicht. Bisher gibt es auch keinen Softwarepatch zur Abhilfe. Auch staatliche Aufsichtsbehörden winken ab. Mögliche plötzliche Leistungseinbrüche im Gigawattbereich durch ein koordiniertes Abschalten von Solaranlagen könnte von den Netzbetreibern angeblich abgefangen werden. Wer es glaubt, wird selig, denn gerade eine solche massenhafte Abschaltung von Solaranlagen führte am 28. April 2025 in Spanien zu einem landesweiten Stromausfall. Offenbar ist das Verschließen der Augen die angesagte Strategie der Hersteller. Der Chaos Computer Club, mit dem der DAC übrigens eng kooperiert, warnt schon seit Jahren vor den wachsenden und systematischen Gefahren beim Ausbau des Internets of Things. IT-Sicherheit im Energiesektor dürfe nicht erst bei Großkraftwerken anfangen, sondern müsse auch im Vorgarten und auf dem Balkon gelten. Die Hacker fordern verbindliche Mindeststandards und ein Verbot von Einspeisegeräten in der EU, die Firmware-Updates ohne kryptografische Authentifizierung via Funk akzeptieren. Bis echte Patches vorliegen, bleibt Betreibern als Notlösung nur, über die Originalsoftware ein Diebstahlschutzpasswort zu vergeben, die Abfrageintervalle in Open-Source-Tools drastisch zu erhöhen oder die Solarmodule physisch vom Wechselrichter zu trennen. Bleiben Sie skeptisch, bleiben Sie sicher. Bis zum nächsten Mal. Eva Maria, DG9 MFG.

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1: Vergangene Woche gab es ein astronomisches Großereignis. Das war eine Sonnenfinsternis, die bis zu 90% Bedeckung in Deutschland erreichte. Abgesehen davon, dass so etwas immer ein beeindruckendes Himmelsschauspiel ist, interessierten sich auch die Funkamateure dafür, denn die plötzlich nachlassende Sonneneinstrahlung wirkt durchaus auch auf die Verhältnisse in der Ionosphäre ein. Unser Funkwetterspezialist Christian Reiber, Delta Lima 8 Mike, Delta Whisky vom HF-Referat des DARC, gibt uns ein paar Details dazu und beleuchtet auch die aktuellen Verhältnisse bei der Wellenausbreitung.
2: Ja, eine totale Sonnenfinsternis erlaubt es, der Ionosphäre ein wenig in die Karten zu schauen. Allerdings sollte man sich dafür im oder zumindest nahe des Kernschattens befinden, also der Zone der totalen Verfinsterung, die letzten Mittwoch von Grönland und Island kommend über den Ostatlantik, Nordspanien und die Balearen verlief. Dort kann man dann beobachten, wie die D-Region rapide ihre dämpfende Wirkung auf die Kurzwelle verliert, weil ohne Sonne die Ionisation unmittelbar aufhört und die noch relativ hohe Gasdichte in etwa 60 Kilometer Höhe dazu führt, dass die freien Elektronen binnen weniger Sekunden vollständig rekombinieren. Der E-Region passiert kurz darauf dasselbe und dann ist die Bahn frei zur F-Region. Hier rekombinieren die Elektronen nur noch sehr langsam zu neutralen Atomen. 3 Minuten ohne Sonne bleiben da praktisch ohne Wirkung. Und so kann man dann im Kernschatten mitten am Tag auf 80 und sogar 160 Meter QSOs machen. Aber eben nur diese paar Minuten, denn ebenso schnell wie D- und E-Region verschwunden waren, tauchen sie auch wieder auf, sobald die Sonne wieder strahlt. Abgesehen davon ist eine totale Sonnenfinsternis natürlich vor allem optisch ein absolutes Ausnahmeerlebnis. In Deutschland müssen wir darauf bis 2081 warten. Aber am 2. August des nächsten Jahres gibt es bereits die nächste in Europa. Und wieder hat Spanien das Glück, dabei zu sein. Allerdings nur der äußerste Süden. Diese Finsternis wird eine außergewöhnlich lange Totalitätsphase haben. Etwa 4,5 Minuten in Gibraltar und fast 6,5 Minuten im südlichen Ägypten. Aber erstmal scheint die Sonne jetzt wieder, im extremen Ultraviolett und Röntgen allerdings ein wenig schwächer als letzte Woche.

denn der Solare Flux fiel deutlich unter 100 Einheiten und beendete seine Talfahrt am letzten Sonntag erst bei 94 Einheiten. Zwei Tage lang wurden nicht mal mehr C-Flares beobachtet. Danach ging es wieder aufwärts, allerdings zunächst sehr verhalten, bis dann am Mittwoch die ehemalige Region 4493 am östlichen Sonnenrand wieder auftauchte und den Flux auf 110 Einheiten am Donnerstag hob. Das Erdmagnetfeld blieb meist ruhig, nur nicht am letzten Wochenende. Da erreichte uns noch eine Plasmawolke eines koronalen Masseauswurfs und der Samstagabend sah einen veritablen Magnetsturm. Die MUF ging erneut von 25 auf unter 20 MHz zurück und selbst eine weitere kurze aktive Phase des Erdmagnetfelds am Dienstag hinterließ deutliche Spuren in der Ionosphäre. Eine für Mittwoch erwartete weitere Störung blieb dann aber aus. Dass trotz wenig Aktivität doch so viel im Erdmagnetfeld los ist, liegt an Filamenten, riesigen Magnetfeldbögen auf der Sonne, die Plasma einschließen, das sie bei ihrem Zusammenbruch explosionsartig ins All entlassen. Von diesen Filamenten gibt es zurzeit ungewöhnlich viele und manche davon überspannen mehrere 100.000 Kilometer. Die Sonnenaktivität sollte weiter ansteigen, denn am Sonntag soll eine weitere aktive Region von der Sonnenrückseite kommen, die in den letzten Tagen ein deutliches Wachstum gezeigt hat. 110 bis 140 Einheiten sind für die nächste Woche zu erwarten. Das Erdmagnetfeld behält dabei noch seine ruhige Grundtendenz. Allerdings kann jederzeit wieder ein Filament kollabieren und einen Masseauswurf auslösen. Es kann also quasi aus dem Nichts zu einem Magnetsturm kommen, der dann ein bis zwei Tage die Grenzfrequenz drückt und die polaren Pfade auf den Lowbands schließt. Für die Lowbands werden die Zeiten jetzt aber wieder besser, denn der Tag beschleunigt seinen Rückzug. Am oberen Ende bleibt es bei 20 und 17 Meter als zuverlässigsten Bändern, 15 Meter ist bei ruhiger Magnetik nutzbar, für die X vor allem am Tagesrand. 12 und 10 Meter öffnen sporadisch in südliche Richtungen. Apropos sporadisch. Sporadik E war letzte Woche wieder gut in Form, am Mittwoch auch nochmal kurz auf 2 Meter. Es könnte allerdings auch ein letztes Aufbäumen gewesen sein. Wir werden sehen. Good DX.

Das war's nun für heute. Wir sind leider schon wieder am Ende von Radio DARC angelangt. 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Redaktion und Musikauswahl hatte Rainer Englert, Delta Foxtrot 2, November Uniform. Wir hoffen, die Sendung hat Spaß gemacht. Wenn ja, sagen Sie es doch einfach weiter. Wenn Sie wollen, hören wir uns nächste Woche wieder. Gleiche Zeit, gleiche Frequenz. 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Auf Wiederhören. Moin, tschüss, servus und 73, gut DX. Bis zum nächsten Mal.

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